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0: Ich bin Katrin Müller. Bundesverkehrsminister Bilger sieht trotz der anhaltenden Niedrigwasserlage auf wichtigen Wasserstraßen derzeit keine Versorgungsengpässe. Stand jetzt sei die Versorgung gewährleistet, sagte Bilger der Rheinischen Post. Bei der Schifffahrt ist noch keine Entspannung in Sicht. Mehrere Bundesländer haben schon das Sonn- und Feiertagsfahrverbot für Lkw vorübergehend ausgesetzt. Über weitere Maßnahmen will Bilger heute mit den Ländern beraten.
1: Es geht um zusätzliche Kapazitäten auf der Schiene, aber eben auch auf der Straße. Baustellen, die jetzt nicht zwingend erforderlich sind, sollen aufgeschoben werden, so Verkehrsminister Bilger zuletzt. Über weitere Vorschläge sei man mit den Ländern und anderen Behörden im Austausch, sagte er. Eine schnelle Entspannung der Lage wird es wegen des wenigen Regens vorerst nicht geben. Die Industrie ist abhängig von der Binnenschifffahrt. Längere Wege, weniger Ladung, das alles bedeutet mehr Kosten. Aus Berlin, Tine Klimach.
0: Das Bundeskabinett will heute einen Gesetzentwurf zur Reform der Nachrichtendienste beschließen. Ziel ist es, diese angesichts der wachsenden hybriden Bedrohung mit deutlich mehr Befugnissen auszustatten. In der von Vizekanzler Klingbeil geleiteten Sitzung soll zudem die BAföG-Reform auf den Weg gebracht werden. Am Abend werden Millionen Menschen in Europa in den Himmel schauen, denn kurz vor Sonnenuntergang schiebt sich der Mond vor die Sonne und in weiten Teilen Westeuropas ist es dämmerig oder ganz dunkel. In Deutschland wird der Mond die Sonnenscheibe nicht vollständig verdecken.
2: Bei einer Sonnenfinsternis schiebt sich der Mond zwischen Sonne und Erde und verdeckt die Sonne teilweise oder sogar komplett. Das passiert nur bei Neumond, denn in dieser Phase steht der Mond genau zwischen der Erde und der Sonne. Weil die Mondbahn leicht schräg verläuft, zieht der Mond in den meisten Monaten knapp an der Sonne vorbei. Nur wenn er genau auf einer Linie steht, gibt es eine Sonnenfinsternis. Und das kommt sehr selten vor. Je nachdem, wie viel Sonne bedeckt ist, spricht man von einer partiellen oder totalen Sonnenfinsternis. Thomas Bremser, Nachrichtenredaktion.
0: Bewegende Rettung nach dem schweren Erdbeben in Kolumbien mit mehr als 180 Toten. Fast 30 Stunden lang war eine Frau eingeklemmt zwischen den Trümmern eines Gebäudes in der Stadt Cali, ehe die Feuerwehr die 31-Jährige unter dem Applaus und den Freudenrufen der Bevölkerung retten konnte. Zahlreiche Menschen gelten nach dem Erdbeben noch als vermisst.
3: Und jetzt in Kürze das Wichtigste aus dem Saarland und der Region. Im Saarland steht am Mittwochabend eine eindrucksvolle partielle Sonnenfinsternis bevor. Der Höhepunkt wird gegen 20.15 Uhr erwartet. Beste Sicht verspricht die aktuelle Wetterlage. Nach einer brutalen Körperverletzung am Saarbrücker Hauptbahnhof sucht die Polizei nun mit Bildern nach dem Täter. Das Opfer erlitt einen Kieferbruch. Ein schwerer Lkw-Unfall auf der A62 bei Türkismühle führte zur vollständigen Sperrung der Autobahn und einer nächtlichen Bergungsaktion. Ausführliches dazu gleich um halb.
4: Im Saarland ist es heute früh überall sonnig, der Himmel ist klar. Die Temperaturen liegen grob zwischen 16 und 19 Grad. Die Luft ist angenehm trocken, dazu nur wenige Wolken. In den nächsten Stunden geht's richtig bergauf. Heute Vormittag klettert das Thermometer vielerorts auf über 30 Grad. Am Nachmittag werden in manchen Orten bis zu 38 Grad erreicht, weiter knallige Sonne, höchstens ein paar harmlose Wolken. Heute Abend bleibt lange warm und überwiegend klar und die Werte sinken dann langsam in den unteren 20er-Bereich.
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4: Derzeit liegen uns keine Meldungen vor. Kommt gut an.
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4: Jetzt aber raus aus den Federn. Ich warte schon mit den besten Hits der Stadt auf euch. Und mein Name ist Max Lorenz.

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2: In Fürstenhausen im Saarland gibt es gerade eine besondere Tierbeobachtung. Am Sonntagabend haben sich mehrere Weißstörche mitten im Ort rund um die Kirche niedergelassen. Die Tiere haben einen ungewöhnlichen Schlafplatz gewählt und sich direkt auf das Dach der Kirche gesetzt. Zwei Störche sind sogar auf dem großen Kreuz gelandet. Die Anwohner konnten die großen Vögel schon von weitem gut erkennen. Für viele war das ein sehr seltener Anblick inmitten des Stadtteils. Die Störche machen jetzt im Spätsommer Station auf ihrem Weg nach Süden. Jungstörche beginnen Ende August ihre Reise, die älteren Tiere folgen kurz darauf. Das Saarland verlassen die meisten Weißstörche spätestens Anfang September, wenn sie nicht sowieso hier überwintern. Früher galten Weißstörche im Saarland als verschwunden, doch die Zahl steigt seit Ende der 90er Jahre wieder deutlich an. Dieses Jahr leben mehr als 50 Störchenpaare hier im Land, die meisten davon aber im Saar-Pfalz-Kreis und weit weg von Fürstenhausen. Gerade deshalb war der Besuch in Völklingen etwas Besonderes. Die Störche profitieren stark von der Renaturierung der Flüsse und Wiesen, aber auch von sicheren Nistplätzen. Offene und feuchte Wiesen bieten ihnen viel Nahrung. Vielleicht werden die eindrucksvollen Vögel ja künftig öfter in Fürstenhausen vorbeischauen. Für die Anwohner ist das auf jeden Fall ein schönes Erlebnis.

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1: Mit Andreas Klein. Hallo. Das Saarland kann am Mittwochabend ein seltenes Naturereignis erleben. Eine partielle Sonnenfinsternis zieht am Himmel auf. Der Mond schiebt sich ab etwa 19.20 Uhr langsam vor die Sonne. Das Maximum wird gegen 20.15 Uhr erreicht. Besonders reizvoll ist der tiefe Stand der Sonne am westlichen Horizont. Wer das Schauspiel beobachten will, braucht freie Sicht nach Westen. Die Wetterprognose verspricht dabei klare Bedingungen und Temperaturen um 28 Grad. Wichtig: auf den richtigen Augenschutz achten. Nur spezielle Sonnenfinsternisbrillen bieten den nötigen Schutz. Das Ereignis endet je nach Standort etwa um 20.55 Uhr. Es lohnt sich besonders zwischen 20 und 20.20 Uhr einen Blick zu riskieren. Die Polizei Saarbrücken sucht aktuell nach einem Tatverdächtigen. Vor über 9 Monaten ist am Saarbrücker Hauptbahnhof ein 24-Jähriger schwer verletzt worden. Nach einem Streit hat ein bislang unbekannter Mann seinem Opfer mit der Faust ins Gesicht geschlagen. Das Resultat? Ein Bruch des Unterkiefers und eine Platzwunde. Die Ermittler fahnden jetzt mit Fotos nach dem mutmaßlichen Täter. Hinweise aus der Bevölkerung sind gefragt. Ein schwerer LKW-Unfall hat am Dienstag auf der A62 bei Türkismühle für eine stundenlange Vollsperrung gesorgt. Ein 24-Tonnen-Laster ist an der Anschlussstelle Nohfelden-Türkismühle umgestürzt. Beim Auffahren auf die Autobahn hat der Fahrer die Kontrolle verloren, der Laster ist auf die Seite gekippt. Holzpaletten und eine mehrere Tonnen schwere Maschine schleuderten aus dem Container. Betriebsstoffe liefen aus. Der Fahrer, 55 Jahre alt, konnte die Kabine selbstständig verlassen und kam leicht verletzt ins Krankenhaus. Feuerwehr und Bergungsdienst arbeiten bis weit nach Mitternacht. Die Fahrbahn bleibt mindestens bis dahin gesperrt. Einzelne Stellen können durch Trümmer und Maschinenteile beschädigt sein. Wann die Strecke wieder freigegeben wird, ist weiter unklar. Bei den Winzern in Deutschland droht die Krise. In anderen Regionen wie Rheinhessen und Württemberg sollen Millionen Liter Rot- und Roséwein destilliert und als Industriealkohol verwendet werden. Die EU zahlt dafür rund 14 Millionen Euro. Im Saarland ist die Lage aktuell noch stabil. Die hier erzeugten Weine, vor allem Riesling von der Obermosel, sind international gefragt. Doch auch hier steigen Löhne und Betriebskosten. Gleichzeitig sinkt der Weinkonsum in Deutschland. Das Saarland kann also nicht sicher sein. Die Krisenpolitik in Deutschland und Frankreich erhöht den Druck. Wenn die Entwicklung so weitergeht, könnten auch die Winzer an Saar und Mosel in Schwierigkeiten geraten. Soweit das Neueste aus der Region, für den Moment. Weitere Nachrichten findet ihr auf blaulichtreport-saarland.de.
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4: Im Saarland ist es heute früh überall sonnig, der Himmel ist klar. Die Temperaturen liegen grob zwischen 16 und 19 Grad. Die Luft ist angenehm trocken, dazu nur wenige Wolken. In den nächsten Stunden geht's richtig bergauf. Heute Vormittag klettert das Thermometer vielerorts auf über 30 Grad.

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0: Ich bin Katrin Müller. Das Bundeskabinett will heute einen Gesetzentwurf zur Reform der deutschen Nachrichtendienste beschließen. Ziel ist es, sie angesichts der wachsenden hybriden Bedrohung mit deutlich mehr Befugnissen zur Aufklärung von Terrorismus, Extremismus und geheimdienstlichen Aktivitäten anderer Staaten auszustatten.
1: Russische Spionage oder wie zuletzt eine gezielt gesteuerte Sprengstoffdrohne am Flughafen Leipzig. Für genau solche Fälle sollen BND und Verfassungsschutz mehr Werkzeuge und auch mehr Kontrolle erhalten. Und sie sollen erstmals auch aktiv eingreifen dürfen. Zum Beispiel, indem der Bundesnachrichtendienst während einer Cyberattacke die IT-Infrastruktur der Angreifer manipuliert. Außerdem sollen Nachrichtendienste Vereinigungen, die als extremistischer Verdachtsfall gelten, künftig maximal 5 Jahre beobachten dürfen. Diana Kramer, Nachrichten. Redaktion.
0: Bundesverkehrsminister Bilger sieht trotz der anhaltenden Niedrigwasserlage auf wichtigen Wasserstraßen derzeit keine Versorgungsengpässe. Stand jetzt sei die Versorgung gewährleistet, sagte Bilger der Rheinischen Post vor einer Schaltkonferenz heute mit den Verkehrsministern der Länder. Um das Risiko zu senken, müsse mehr Güterverkehr von den Wasserstraßen auf Schiene und Straße verlagert werden, betonte Bilger. In einigen Teilen Europas ist heute eine totale Sonnenfinsternis zu sehen. Die Urlaubsinsel Mallorca liegt genau in der Schneise, in der das Ereignis am besten zu sehen ist. Um 20.31 Uhr wird dort die Sonne für 96 Sekunden vom Mond verdeckt.
2: Über ein Jahr haben die Behörden an den Sicherheitskonzepten und Straßensperrungen für den Tag gearbeitet. Bei den Maßnahmen geht es vor allem darum, Verkehrschaos zu vermeiden und die Waldbrandgefahr möglichst klein zu halten. Deshalb ist das Gebirge an der Westküste komplett für den Verkehr gesperrt, genauso Aussichtspunkte oder Buchten. Und die Wetteraussichten sind vielversprechend. Nebel, dichte Wolken oder Sahara-Staub erwartet der spanische Wetterdienst nach aktueller Prognose nicht. Aus Palma, Pia Eschenbach.
0: Ab heute dürfen in der EU keine fettabweisenden Burgerboxen oder Gebäckpapiere mit bestimmten Schadstoffen mehr auf den Markt gebracht werden. Die nun geltende EU-Verpackungsverordnung schreibt neue Grenzwerte für sogenannte PFAS in Lebensmittelverpackungen vor. Mit den auch Ewigkeitschemikalien genannten Stoffen soll etwa das Durchweichen des Pommeskartons oder der Dönertüte verhindert werden.
3: Und jetzt in Kürze das Wichtigste aus dem Saarland und der Region. In Losheim am See sucht die Polizei weiterhin einen Unbekannten, der eine 23-jährige Frau am helllichten Tag in einem Drogeriemarkt sexuell belästigte. Das Saarland erlebt am Mittwochabend eine seltene, tiefe, partielle Sonnenfinsternis mit besten Sichtbedingungen und Temperaturen bis 28 Grad. Unterdessen fahndet die Polizei mit Bildern nach einem Tatverdächtigen, der im vergangenen November am Saarbrücker Hauptbahnhof einen jungen Mann schwer verletzte. Ausführliches dazu gleich um 9:30.
4: Im Saarland scheint heute die Sonne von einem fast wolkenlosen Himmel, bei aktuell etwa 16 bis 17 Grad. Der Himmel ist klar, die Luft ist noch angenehm frisch. Jetzt am Vormittag geht's dann schnell rauf auf über 20 Grad. Am Nachmittag wird's überall hochsommerlich heiß, so um die 34 bis 35 Grad, und der Himmel bleibt weiter klar. Am Abend kühlt's nur langsam wieder ab, Richtung knapp über 20 Grad. Es bleibt trocken und meistens sternenklar.
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4: Der aktuelle Blick auf die Straßen im Saarland. A1 von Trier in Richtung Saarbrücken. In Höhe Kreuz Saarbrücken steht ein defekter LKW auf dem rechten Fahrstreifen. Wir wünschen euch eine gute Fahrt.
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7: Ihr hört City Radio am Morgen und ich bin euer Moderator gestatten, Max Lorenz. Hi!

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1: Rund 9 Monate nach der tödlichen Messerattacke auf einen Gerichtsvollzieher in Bexbach hat das Landgericht Saarbrücken jetzt sein Urteil gesprochen. Ein 42 Jahre alter Mann muss für 10 Jahre ins Gefängnis. Außerdem kommt er in ein psychiatrisches Krankenhaus. Das Urteil ist noch nicht rechtskräftig. Der Mann hatte im November vergangenen Jahres den Gerichtsvollzieher bei einer geplanten Zwangsräumung in seiner Wohnung in Bexbach mit mindestens 13 Messerstichen getötet. Der Angriff war so heftig, dass der Gerichtsvollzieher starb. Die Richter sehen die Tat als Mord, weil der Angriff heimtückisch war. Der Angeklagte leidet laut Gutachtern an einer Schizophrenie mit Verfolgungswahn. Das Gericht meint, er war deshalb nur vermindert schuldfähig. Der Mann war vorher nicht vorbestraft und hat im Prozess Reue gezeigt. Trotzdem war die Gewalt sehr groß. Nebenklage und Staatsanwalt hatten noch höhere Strafen gefordert. Gegen das Urteil kann Revision eingelegt werden.

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1: Mit Andreas Klein, hallo. In Losheim am See ist eine junge Frau am Dienstagnachmittag im Eingangsbereich eines Drogeriemarktes sexuell belästigt worden. Ein unbekannter Mann hat der 23-Jährigen unter das Kleid gegriffen, danach ist der Täter geflohen. Die Polizei sucht Zeugen, die den Mann gesehen haben. Er soll etwa 1,80 groß, zwischen 18 und 25 Jahre alt und dunkel gekleidet gewesen sein. Eine besondere Himmelserscheinung erwartet das Saarland am Mittwochabend. Es gibt eine partielle Sonnenfinsternis. Der Mond schiebt sich vor die Sonne. Das Maximum wird gegen 20.15 Uhr erreicht. Wer das Schauspiel beobachten will, braucht einen Platz mit freiem Blick nach Westen und eine spezielle Sonnenfinsternisbrille. Gewöhnliche Sonnenbrillen reichen nicht. Der Deutsche Wetterdienst erwartet dafür gutes Wetter mit klarem Himmel und Temperaturen bis etwa 28 Grad. Die Polizei Saarbrücken sucht mit Bildern nach einem Mann, der am Hauptbahnhof einen 24-Jährigen schwer verletzt hat. Die Tat liegt mehr als 9 Monate zurück. Der Täter hat seinem Opfer ins Gesicht geschlagen. Das Opfer hat einen Kieferbruch und eine Platzwunde erlitten. Wer Hinweise zu dem Unbekannten geben kann, soll sich an die Polizei wenden. Nach einem schweren Lkw-Unfall bleibt die A62 bei Türkismühle Richtung Trier voraussichtlich bis weit nach Mitternacht voll gesperrt. Ein 24-Tonner ist umgekippt und hat seine Ladung verloren. Der Fahrer hatte Glück und ist nur leicht verletzt. Der Bergungsdienst hebt die tonnenschwere Ladung aktuell Stück für Stück aus dem Container. Hydrauliköl ist auf die Fahrbahn gelaufen, die Feuerwehr hat die Unfallstelle gesichert. Die Polizei leitet den Verkehr ab. Wann die Autobahn wieder freigegeben werden kann, ist noch unklar. Soweit das Neueste aus der Region für den Moment. Weitere Nachrichten findet ihr auf blaulichtreport-saarland.de.
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0: Im Saarland scheint heute die Sonne von einem fast wolkenlosen Himmel, bei aktuell etwa 16 bis 17 Grad. Der Himmel ist klar, die Luft ist noch angenehm frisch. Jetzt am Vormittag geht's dann schnell rauf auf über 20 Grad. Am Nachmittag wird's überall hochsommerlich heiß, so um die 34 bis 35 Grad. Und der Himmel bleibt weiter klar. Am Abend kühlt's nur langsam wieder ab, Richtung knapp über 20 Grad. Es bleibt trocken und meistens sternenklar.
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0: Derzeit liegen uns keine Meldungen vor. Kommt gut an.
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0: Die besten Hits der Stadt bekommt ihr hier auf eurem City Radio. Und ich leg sie für euch auf. Max Lorenz für euch am Mikro. Moin!
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1: Mit mir Nico. Hi. Am Freitag und Samstag verwandelt sich das Weltkulturerbe Völklinger Hütte in eine riesige Techno-Location. Auf 5 Bühnen legen insgesamt 67 DJs aus den Bereichen Hard Techno, Bounce und Trance auf. Erlebt treibende Beats in der beeindruckenden Kulisse jeweils ab 15 Uhr. Am Staden in Saarbrücken könnt ihr am Freitag und Samstag entspannte Sommerabende direkt am Wasser genießen. Die Weinzeit lädt jeweils von 16 bis 24 Uhr zum Probieren regionaler und internationaler Weine ein. Schnappt euch eure Freunde und genießt die gesellige Atmosphäre im Freien.

0: Ich bin Katrin Müller. Am Abend werden Millionen Menschen in Europa in den Himmel schauen, denn kurz vor Sonnenuntergang schiebt sich der Mond vor die Sonne und in weiten Teilen Westeuropas ist es dämmerig oder ganz dunkel. In Deutschland wird der Mond die Sonnenscheibe nicht vollständig verdecken.
1: Bei einer Sonnenfinsternis schiebt sich der Mond zwischen Sonne und Erde und verdeckt die Sonne teilweise oder sogar komplett. Das passiert nur bei Neumond, denn in dieser Phase steht der Mond genau zwischen der Erde und der Sonne. Weil die Mondbahn leicht schräg verläuft, zieht der Mond in den meisten Monaten knapp an der Sonne vorbei. Nur wenn er genau auf einer Linie steht, gibt es eine Sonnenfinsternis. Und das kommt sehr selten vor. Je nachdem, wie viel Sonne bedeckt ist, spricht man von einer partiellen oder totalen Sonnenfinsternis. Thomas Bremser, Nachrichtenredaktion.
0: Bundesverkehrsminister Bilger sieht trotz der anhaltenden Niedrigwasserlage auf wichtigen Wasserstraßen derzeit keine Versorgungsengpässe. Stand jetzt sei die Versorgung gewährleistet, sagte Bilger der Rheinischen Post. Bei der Schifffahrt ist noch keine Entspannung in Sicht. Mehrere Bundesländer haben schon das Sonn- und Feiertagsfahrverbot für Lkw vorübergehend ausgesetzt. Über weitere Maßnahmen will Bilger heute mit den Ländern beraten.
2: Es geht um zusätzliche Kapazitäten auf der Schiene, aber eben auch auf der Straße. Baustellen, die jetzt nicht zwingend erforderlich sind, sollen aufgeschoben werden, so Verkehrsminister Bilger zuletzt. Über weitere Vorschläge sei man mit den Ländern und anderen Behörden im Austausch, sagte er. Eine schnelle Entspannung der Lage wird es wegen des wenigen Regens vorerst nicht geben. Die Industrie ist abhängig von der Binnenschifffahrt. Längere Wege, weniger Ladung, das alles bedeutet mehr Kosten. Aus Berlin, Tine Klimach.
0: Das Bundeskabinett will heute einen Gesetzentwurf zur Reform der Nachrichtendienste beschließen. Ziel ist es, diese angesichts der wachsenden hybriden Bedrohung mit deutlich mehr Befugnissen auszustatten. In der von Vizekanzler Klingbeil geleiteten Sitzung soll zudem die BAföG-Reform auf den Weg gebracht werden. Bewegende Rettung nach dem schweren Erdbeben in Kolumbien mit mehr als 180 Toten. Fast 30 Stunden lang war eine Frau eingeklemmt zwischen den Trümmern eines Gebäudes in der Stadt Cali, ehe die Feuerwehr die 31-Jährige unter dem Applaus und den Freudenrufen der Bevölkerung retten konnte. Zahlreiche Menschen gelten nach dem Erdbeben noch als vermisst.
3: Und jetzt in Kürze das Wichtigste aus dem Saarland und der Region. Großalarm in Merzig-Menningen. Eine Doppelgarage stand am Abend lichterloh in Flammen. Über Stunden kämpften zahlreiche Feuerwehrleute gegen das Feuer. Verletzt wurde offenbar niemand. Blutige Auseinandersetzung im Pirmasenser Strecktalpark. Bei einer Schlägerei zwischen etwa 10 Personen kamen Messer und Pfefferspray zum Einsatz. 5 Menschen wurden verletzt. Die Ermittlungen laufen. In Losheim am See wurde eine 23-jährige Frau am helllichten Tag in einem Drogeriemarkt sexuell belästigt. Der Täter ist noch auf der Flucht. Hinweise nimmt die Polizei entgegen. Ausführliches dazu gleich um 9:30.
4: Im Saarland ist es gerade sonnig, fast wolkenlos und trocken bei ungefähr 18 Grad. Die Luft fühlt sich angenehm an, eher frisch als schwül. Im Laufe des Vormittags wird's dann überall schnell sommerlich warm, mit etwa 21 bis 25 Grad und viel Sonne. Am Nachmittag knallt die Sonne richtig und die Höchstwerte liegen vielerorts bei gut 34 bis knapp 40 Grad. Heute Abend bleibt's noch lange heiter und trocken und die Temperaturen gehen nur langsam runter auf ungefähr 24 Grad.
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7: Derzeit liegen uns keine Meldungen vor. Kommt gut an.
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7: Ich bin's, Max Lorenz, und ich bringe euch durch diesen Morgen auf eurem City Radio. Hi!

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1: Auf der Autobahn 6 in Richtung Saarbrücken hat ein defekter Lastwagen bei Rohrbach am Dienstagvormittag einen größeren Gefahrstoffeinsatz ausgelöst. Aus dem LKW lief eine weiße, klebrige Flüssigkeit. Diese stammt von dem Klebstoff Eukalin 5432, der eigentlich zum Verkleben von Papier und Karton benutzt wird. Insgesamt liefen rund 200 Liter aus. Die Feuerwehr wurde um 8.11 Uhr alarmiert und war schnell vor Ort. Rund 80 Einsatzkräfte konnten verhindern, dass der Stoff in die Umwelt gelangt. Eine Gefahr für Mensch und Natur hat laut Feuerwehr nicht bestanden. Der Einsatz war wegen der hohen Temperaturen besonders anstrengend. Ein Feuerwehrmann hat einen leichten Schwächeanfall erlitten, blieb aber vor Ort und konnte mit Wasser versorgt werden. Wegen des Einsatzes waren der Standstreifen und der rechte Fahrstreifen der Autobahn gesperrt. Nur die linke Spur blieb offen. Es gab einen langen Stau, aber die Rettungsgasse hat laut Feuerwehr gut funktioniert. Der Einsatz der Feuerwehr war gegen 12 Uhr beendet. Die havarierten Güter werden nun von einem Entsorgungsunternehmen beseitigt und die Fahrbahn gereinigt. Der defekte LKW steht immer noch auf dem Standstreifen. Der rechte Fahrstreifen ist weiter gesperrt, aber der Rückstau wird inzwischen kürzer.
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1: Mit Andreas Klein, hallo. In Merzig-Menningen hat am Dienstagabend eine brennende Doppelgarage für einen Großalarm gesorgt. Mehrere Löschzüge der Feuerwehr sind ausgerückt. Beim Eintreffen stand die Garage in Vollbrand. Dichter Rauch zog über das Wohngebiet. Die Feuerwehr hat das Feuer mit mehreren Trupps und einer Drehleiter bekämpft. Nach rund 2,5 Stunden war der Einsatz beendet. Verletzte sind nicht gemeldet worden. Zur Brandursache und zur Schadenshöhe gibt es noch keine Angaben. Im Pirmasenser Strecktalpark ist es am späten Samstagabend zu einer Schlägerei zwischen bis zu 10 Personen gekommen. Neben Schlägen ist dabei auch ein Messer eingesetzt worden. Ein Mann hat Schnittverletzungen erlitten und musste ins Krankenhaus. Insgesamt zählt die Polizei 5 Verletzte. Sie gelten als leicht bis mittelschwer verletzt. Die Ermittlungen zu dem Vorfall laufen. In Losheim am See hat ein Unbekannter am Dienstagnachmittag in einem Drogeriemarkt eine 23-jährige Frau sexuell belästigt. Der Mann hat sie von hinten angefasst und ist anschließend geflohen. Die Polizei sucht Zeugen. Der Täter soll etwa 1,80 Meter groß sein, zwischen 18 und 25 Jahre alt und dunkle Kleidung getragen haben. Und noch ein Blick in den Himmel. Morgen Abend erwartet das Saarland eine seltene, partielle Sonnenfinsternis. Das Maximum wird gegen 20.15 Uhr erreicht. Der Himmel bleibt laut Wetterdienst voraussichtlich klar. Wer das Schauspiel sehen will, sollte Richtung Westen freie Sicht haben und unbedingt eine Sonnenfinsternisbrille tragen. Normale Sonnenbrillen schützen die Augen nicht ausreichend. Soweit das Neueste aus der Region. Für den Moment. Weitere Nachrichten findet ihr auf blaulichtreport-saarland.de.
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4: Im Saarland ist es gerade sonnig, fast wolkenlos und trocken bei ungefähr 18 Grad. Die Luft fühlt sich angenehm an, eher frisch als schwül. Im Laufe des Vormittags wird's dann überall schnell sommerlich warm, mit etwa 21 bis 25 Grad und viel Sonne. Am Nachmittag knallt die Sonne richtig und die Höchstwerte liegen vielerorts bei gut 34 bis knapp 40 Grad. Heute Abend bleibt's noch lange heiter und trocken und die Temperaturen gehen nur langsam runter, auf ungefähr 24 Grad.
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4: Der aktuelle Blick auf die Straßen im Saarland. B420 in Höhe Dörrenbach besteht Gefahr durch verlorene Ladung. Dort liegen Glasscherben. L128 in Merschweiler, Hauptstraße. Zwischen Allenfeldstraße und Hohlstraße gibt es einen Feuerwehreinsatz. Ihr müsst mit Verkehrsstörungen rechnen. L250 von Dudweiler in Richtung St. Ingbert. Zwischen Dudweiler und St. Ingbert besteht Gefahr durch einen umgestürzten Baum. Die Strecke ist gesperrt, die Polizei regelt den Verkehr. Und in St. Ingbert, Schlachthofstraße, zwischen Kaiserstraße und Poststraße steht ein defekter PKW. Wir wünschen euch eine gute Fahrt.
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0: Guten Morgen, mein Name ist Max Lorenz auf eurem City Radio.

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0: Ich bin Katrin Müller. In einigen Teilen Europas ist heute eine totale Sonnenfinsternis zu sehen. Die Urlaubsinsel Mallorca liegt genau in der Schneise, in der das Ereignis am besten zu sehen ist. Um 20.31 Uhr wird dort die Sonne für 96 Sekunden vom Mond verdeckt. Mallorca rechnet mit einem Besucheransturm.
1: Über ein Jahr haben die Behörden an den Sicherheitskonzepten und Straßensperrungen für den Tag gearbeitet. Bei den Maßnahmen geht es vor allem darum, Verkehrschaos zu vermeiden und die Waldbrandgefahr möglichst klein zu halten. Deshalb ist das Gebirge an der Westküste komplett für den Verkehr gesperrt, genauso Aussichtspunkte oder Buchten. Und die Wetteraussichten sind vielversprechend. Nebel, dichte Wolken oder Saharastaub erwartet der spanische Wetterdienst nach aktueller Prognose nicht. Aus Palma, Pia Eschenbach.
0: Das Bundeskabinett will heute einen Gesetzentwurf zur Reform der deutschen Nachrichtendienste beschließen. Ziel ist es, sie angesichts der wachsenden hybriden Bedrohung mit deutlich mehr Befugnissen zur Aufklärung von Terrorismus, Extremismus und geheimdienstlichen Aktivitäten anderer Staaten auszustatten.
2: Russische Spionage oder wie zuletzt eine gezielt gesteuerte Sprengstoffdrohne am Flughafen Leipzig. Für genau solche Fälle sollen BND und Verfassungsschutz mehr Werkzeuge und auch mehr Kontrolle erhalten. Und sie sollen erstmals auch aktiv eingreifen dürfen. Zum Beispiel, indem der Bundesnachrichtendienst während einer Cyberattacke die IT-Infrastruktur der Angreifer manipuliert. Außerdem sollen Nachrichtendienste Vereinigungen, die als extremistischer Verdachtsfall gelten, künftig maximal 5 Jahre beobachten dürfen. Diana Kramer, Nachrichten. Redaktion.
0: Bundesverkehrsminister Bilger sieht trotz der anhaltenden Niedrigwasserlage auf wichtigen Wasserstraßen derzeit keine Versorgungsengpässe. Stand jetzt sei die Versorgung gewährleistet, sagte Bilger der Rheinischen Post vor einer Schaltkonferenz heute mit den Verkehrsministern der Länder. Um das Risiko zu senken, müsse mehr Güterverkehr von den Wasserstraßen auf Schiene und Straße verlagert werden, betonte Bilger. Ab heute dürfen in der EU keine fettabweisenden Burgerboxen oder Gebäckpapiere mit bestimmten Schadstoffen mehr auf den Markt gebracht werden. Die nun geltende EU-Verpackungsverordnung schreibt neue Grenzwerte für sogenannte PFAS in Lebensmittelverpackungen vor. Mit den auch Ewigkeitschemikalien genannten Stoffen soll etwa das Durchweichen des Pommeskartons oder der Dönertüte verhindert werden.
3: Und jetzt in Kürze das Wichtigste aus dem Saarland und der Region. Ein Großbrand beschäftigte die Feuerwehr am Dienstagabend in Merzig-Menningen. Eine Doppelgarage stand lichterloh in Flammen. Die Ursache ist noch unklar. In Pirmasens eskalierte am Wochenende eine Schlägerei mit Messer. 5 Personen wurden verletzt. Ein Mann musste ins Krankenhaus. Und in Losheim am See wird nach einem bislang unbekannten Täter gesucht, der am Dienstagnachmittag eine 23-Jährige im Eingangsbereich eines Drogeriemarkts sexuell belästigte. Ausführliches dazu gleich um 9:30.
4: Im Saarland ist der Himmel meistens klar und die Luft ist trocken. Die Temperaturen liegen erstmal bei 21 bis 23 Grad. Später, Richtung Mittag, geht's dann vielerorts auf etwa 35 Grad oder sogar noch mehr. Im Laufe des Tages bleibt es sonnig und wird richtig heiß. Am Nachmittag örtlich bis knapp unter 40 Grad. Heute Abend bleibt es noch lange warm, mit etwas über 20 Grad und meist klarem Himmel. In der Nacht kühlt es dann auf etwa 17 bis 20 Grad ab und es bleibt weiterhin überwiegend trocken.
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4: Der aktuelle Blick auf die Straßen im Saarland. L128 von Merchweiler in Richtung Hauptstraße zwischen Allenfeldstraße und Hohlstraße gibt es einen Feuerwehreinsatz. Ihr müsst mit Verkehrsstörungen rechnen. Und L250 von Duttweiler in Richtung St. Ingbert zwischen Duttweiler und St. Ingbert besteht Gefahr durch einen umgestürzten Baum. Die Strecke ist gesperrt, die Polizei regelt den Verkehr. Kommt gut an!
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7: Ich bin Max Lorenz. Hi.

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1: 8 junge Menschen starten im Klinikum Saarbrücken eine besondere Spendenaktion. Die Auszubildenden der anästhesietechnischen Assistenz haben das Projekt Lichtblick mit Herz für Kinder auf die Beine gestellt. Ihr Ziel ist es, Kindern und Jugendlichen aus dem Haus Mutter Rosa in Wattgassen eine schöne Zeit zu schenken. Dafür sammeln sie im Dezember Spenden. Das Haus Mutter Rosa betreut rund 180 junge Menschen, die oft schwierige Lebenssituationen durchmachen. Mit dem Geld wollen die Auszubildenden gemeinsame Aktivitäten mit den Kindern und Jugendlichen finanzieren. Sie planen auch, Spiele und Bastelmaterial zu kaufen. Ein Höhepunkt soll eine Nikolausaktion werden, bei der die Kinder Geschenke bekommen. Wichtig ist, die Spendenaktion läuft nicht im Namen des Klinikums, sondern eigenständig von den Auszubildenden. Der Kurs wünscht sich viele Unterstützer. Ihr könnt Geld spenden oder die Aktion einfach weitersagen. So können auch Kinder, die gerade weniger Glück haben, einen besonderen Tag erleben. Die Aktion läuft unter dem Namen Projekt Lichtblick. Jeder Beitrag zählt.
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1: Mit Andreas Klein, hallo. In Merzig-Menningen hat am Dienstagabend ein Großbrand die Feuerwehr gefordert. Eine Doppelgarage stand meterhoch in Flammen. Dichter schwarzer Rauch war weithin sichtbar. Die Feuerwehr rückte mit zahlreichen Einsatzkräften und mehreren Löschfahrzeugen aus. Auch eine Drehleiter kam zum Einsatz. Die Brandbekämpfer löschten das Feuer von mehreren Seiten und setzten Schaum ein. Nachlöscharbeiten dauerten bis in die Nacht. Die Feuerwehr kontrollierte den Bereich mit einer Wärmebildkamera. Rettungsdienst, Polizei und ein Energieversorger waren ebenfalls vor Ort. Über Verletzte, die Ursache oder die Höhe des Schadens gibt es bislang keine Angaben. Der Einsatz dauerte etwa 2,5 Stunden. Am Samstagabend gab es eine heftige Schlägerei im Pirmasenser Strecktalpark. 8 bis 10 Personen gerieten zunächst in Streit. Die Auseinandersetzung eskalierte schnell. Ein Beteiligter wurde mit einem Messer verletzt, andere mit Pfefferspray attackiert. Insgesamt zählt die Polizei 5 Verletzte, zumeist leicht bis mittelschwer. Einer der Männer begab sich nach der Tat eigenständig ins Krankenhaus. Lebensgefahr bestand nicht. Die Ermittlungen laufen. Die Polizei will klären, wie der Streit ablief und wer das Messer geführt hat. Am Dienstagnachmittag hat es in einem Drogeriemarkt in Losheim am See einen Übergriff gegeben. Eine 23-jährige Frau ist dort von einem unbekannten Mann sexuell belästigt worden. Der Täter griff ihr unter das Kleid und flüchtete anschließend. Nun sucht die Polizei Zeugen. Der Mann ist etwa 1,80 Meter groß, zwischen 18 und 25 Jahre alt, hat kurze braune Haare und gebräunte Haut. Zur Tatzeit trug er dunkle Kleidung. Hinweise nimmt die Polizei Nordsaarland entgegen. Am Mittwochabend steht im Saarland ein besonderes Himmelsereignis bevor. Eine partielle Sonnenfinsternis ist zu sehen. Der Mond schiebt sich ab etwa 19.20 Uhr vor die Sonne. Das Maximum wird gegen 20.15 Uhr erreicht. Bis zu 91% der Sonnenscheibe werden verdeckt. Die Sonne steht dann schon tief am westlichen Horizont. Die Wetterprognose verspricht freie Sicht und warme Temperaturen. Für die Beobachtung ist eine spezielle Sonnenfinsternisbrille nötig. Normale Sonnenbrillen schützen die Augen nicht genug. Das Spektakel dauert rund 1,5 Stunden. Besonders zwischen 20 und 20.20 Uhr lohnt sich ein Blick nach Westen. Soweit das Neueste aus der Region. Für den Moment. Weitere Nachrichten findet ihr auf blaulichtreport-saarland.de.
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4: Im Saarland ist der Himmel meistens klar und die Luft ist trocken. Die Temperaturen liegen erstmal bei 21 bis 23 Grad. Später, Richtung Mittag, geht's dann vielerorts auf etwa 35 Grad oder sogar noch mehr. Im Laufe des Tages bleibt es sonnig und wird richtig heiß, am Nachmittag örtlich bis knapp unter 40 Grad. Heute Abend bleibt es noch lange warm, mit etwas über 20 Grad und meist klarem Himmel. In der Nacht kühlt es dann auf etwa 17 bis 20 Grad ab und es bleibt weiterhin überwiegend trocken.
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4: Der aktuelle Blick auf die Straßen im Saarland. L128 in Merchweiler, Hauptstraße. Zwischen Allenfeldstraße und Hohlstraße gibt es einen Feuerwehreinsatz. Ihr müsst dort mit Verkehrsstörungen rechnen. Wir wünschen euch eine gute Fahrt.
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4: Moin Moin, weiter geht's hier auf eurem City Radio mit mir, Max Lorenz.

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0: bin Katrin Müller. Heute Abend durften viele gespannt in den Himmel blicken. Es gibt eine Sonnenfinsternis. Hier in Deutschland wird die nur partiell zu sehen sein. In großen Teilen Spaniens wird es dagegen erstmals seit mehr als 100 Jahren wieder eine totale Sonnenfinsternis geben. Und es wird ein riesiges Spektakel dort.
1: Die Sonnenfinsternis ist eine logistische Herausforderung. Laut spanischer Verkehrsbehörde werden zwischen 400.000 und 1,5 Millionen zusätzlicher Autos unterwegs sein. Über 33.000 Polizisten sind im Einsatz. Behörden empfehlen, das Spektakel von ausgewiesenen Beobachtungspunkten aus zu verfolgen. Auf der Urlaubsinsel Mallorca sind dafür 9 Zonen ausgewiesen, darunter auch die Playa de Palma. Wegen der Hitze und der Trockenheit herrscht in ganz Spanien extrem hohe Waldbrandgefahr. Feuerwehr und Sicherheitskräfte sind in Alarmbereitschaft. Aus Spanien, Julia Macher.
0: Kräftig steigende Energiepreise nach dem Auslaufen des Tankrabatts haben die Teuerungsrate in Deutschland im Juli auf 2,8% getrieben. Von Juni auf Juli des laufenden Jahres zogen die Verbraucherpreise um 0,8% an. Das Statistische Bundesamt bestätigte damit seine vorläufigen Berechnungen. Hauptgrund für die anhaltende Teuerung bleiben demnach die nach wie vor hohen Energiepreise. Verpackungen sind praktisch, verursachen aber Abfall, der oft in der Umwelt landet. Die Europäische Union sagt dem Verpackungsmüll den Kampf an. Ab heute gilt eine neue Verordnung, die schrittweise etwa Plastik und große Verpackungen aus unserem Alltag verbannt.
2: Ob Coffee-to-go-Becher oder Pizzakarton, für neue Lebensmittelverpackungen aus Pappe oder Papier gelten ab sofort strengere Grenzwerte bei sogenannten Ewigkeitschemikalien, etwa PFAS. Die sollen zum Beispiel Fett und Wasser abweisen, sind zum Teil aber gesundheitsschädlich. Ab 2030 sollen Verpackungen dann grundsätzlich nicht mehr größer sein als nötig. Pakete dürfen dann viel weniger Luft- und Füllmaterial enthalten. Aus Brüssel, Niklas Treppner.
0: Das Bundeskabinett will heute einen Gesetzentwurf zur Reform der deutschen Nachrichtendienste beschließen. Ziel ist es, diese angesichts der wachsenden hybriden Bedrohung mit deutlich mehr Befugnissen auszustatten. In der von Vizekanzler Klingbeil geleiteten Sitzung soll zudem die BAföG-Reform auf den Weg gebracht werden. Wer die Ausbildungsförderung bekommt, soll dann mehr Geld erhalten.
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0: Ich bin Katrin Müller. Nach dem Auslaufen des Tankrabatts hat sich das Leben in Deutschland sprunghaft verteuert. Im Juli kletterte die Inflationsrate auf 2,8%. Das Statistische Bundesamt hat diesen Wert heute bestätigt.
1: Tanken und Heizen sind im Juli deutlich teurer geworden. Das sind weiter die zentralen Preistreiber, erklärt die Präsidentin des Statistischen Bundesamtes. Spritpreise von deutlich mehr als 2 Euro pro Liter sind inzwischen hierzulande die Regel. Und Entspannung ist nicht in Sicht. Denn zum einen ist der Konflikt um die wichtige Straße von Hormuz weiter nicht gelöst. Und dazu kommt das Niedrigwasser, das den Transport von Kraftstoff teilweise deutlich teurer macht. Thomas Thonfeld, Nachrichtenredaktion.
0: Bundesverkehrsminister Bilger sieht trotz der anhaltenden Niedrigwasserlage auf wichtigen Wasserstraßen derzeit keine Versorgungsengpässe. Stand jetzt sei die Versorgung gewährleistet. Das sagte Bilger der Rheinischen Post vor einer Schaltkonferenz mit den Verkehrsministern der Länder. In einigen Teilen Europas ist heute eine totale Sonnenfinsternis zu sehen. Die Urlaubsinsel Mallorca liegt genau in der Schneise, in der das Ereignis am besten zu sehen ist. Um 20.31 Uhr wird dort die Sonne für 96 Sekunden vom Mond verdeckt.
2: Bei einer Sonnenfinsternis schiebt sich der Mond zwischen Sonne und Erde und verdeckt die Sonne teilweise oder sogar komplett. Das passiert nur bei Neumond, denn in dieser Phase steht der Mond genau zwischen der Erde und der Sonne. Weil die Mondbahn leicht schräg verläuft, zieht der Mond in den meisten Monaten knapp an der Sonne vorbei. Nur wenn er genau auf einer Linie steht, gibt es eine Sonnenfinsternis. Und das kommt sehr selten vor. Je nachdem, wie viel Sonne bedeckt ist, spricht man von einer partiellen oder totalen Sonnenfinsternis. Thomas Bremser, Nachrichtenredaktion.
0: In Italien bleibt mitten in der Hauptreisezeit der Flughafen von Catania wegen des jüngsten Ausbruchs des Vulkans Ätna weiter dicht. Der Airport auf der Mittelmeerinsel Sizilien ist wegen der Sperre des Luftraums mindestens bis um 18 Uhr geschlossen. Tausende Urlauber auch aus dem Ausland sind davon betroffen. Europas aktivster Vulkan stößt bereits seit Freitag große Mengen Asche und glühende Gesteinsbrocken aus.
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0: Erwachsen? Was heißt das schon? 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

0: Ich bin Katrin Müller. Nach dem Auslaufen des Tankrabatts hat sich das Leben in Deutschland sprunghaft verteuert. Im Juli kletterte die Inflationsrate auf 2,8%. Das Statistische Bundesamt hat diesen Wert heute bestätigt.
1: Tanken und Heizen sind im Juli deutlich teurer geworden. Das sind weiter die zentralen Preistreiber, erklärt die Präsidentin des Statistischen Bundesamtes. Spritpreise von deutlich mehr als 2 Euro pro Liter sind inzwischen hierzulande die Regel. Und Entspannung ist nicht in Sicht. Denn zum einen ist der Konflikt um die wichtige Straße von Hormuz weiter nicht gelöst. Und dazu kommt das Niedrigwasser, das den Transport von Kraftstoff teilweise deutlich teurer macht. Thomas Thonfeld, Nachrichtenredaktion.
0: Bundesverkehrsminister Bilger sieht trotz der anhaltenden Niedrigwasserlage auf wichtigen Wasserstraßen derzeit keine Versorgungsengpässe. Stand jetzt sei die Versorgung gewährleistet. Das sagte Bilger der Rheinischen Post vor einer Schaltkonferenz mit den Verkehrsministern der Länder. In einigen Teilen Europas ist heute eine totale Sonnenfinsternis zu sehen. Die Urlaubsinsel Mallorca liegt genau in der Schneise, in der das Ereignis am besten zu sehen ist. Um 20.31 Uhr wird dort die Sonne für 96 Sekunden vom Mond verdeckt.
2: Bei einer Sonnenfinsternis schiebt sich der Mond zwischen Sonne und Erde und verdeckt die Sonne teilweise oder sogar komplett. Das passiert nur bei Neumond, denn in dieser Phase steht der Mond genau zwischen der Erde und der Sonne. Weil die Mondbahn leicht schräg verläuft, zieht der Mond in den meisten Monaten knapp an der Sonne vorbei. Nur wenn er genau auf einer Linie steht, gibt es eine Sonnenfinsternis. Und das kommt sehr selten vor. Je nachdem, wie viel Sonne bedeckt ist, spricht man von einer partiellen oder totalen Sonnenfinsternis. Thomas Bremser, Nachrichtenredaktion.
0: In Italien bleibt mitten in der Hauptreisezeit der Flughafen von Catania wegen des jüngsten Ausbruchs des Vulkans Ätna weiter dicht. Der Airport auf der Mittelmeerinsel Sizilien ist wegen der Sperre des Luftraums mindestens bis um 18 Uhr geschlossen. Tausende Urlauber auch aus dem Ausland sind davon betroffen. Europas aktivster Vulkan stößt bereits seit Freitag große Mengen Asche und glühende Gesteinsbrocken aus.
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0: Ich bin Katrin Müller. Verfassungsschutz und Bundesnachrichtendienst sollen angesichts der wachsenden hybriden Bedrohung deutlich mehr Befugnisse erhalten. Eine umfassende Reform, die das Bundeskabinett beschlossen hat, sieht für die deutschen Nachrichtendienste zudem erstmals die Möglichkeit vor, in klar begrenzten Fällen selbst operativ einzugreifen. So könnte etwa der für die Auslandsaufklärung verantwortliche BND die IT-Infrastruktur einer fremden Macht während einer laufenden Cyber- oder Desinformationsattacke auf Deutschland manipulieren. Nach dem Auslaufen des Tankrabatts hat sich das Leben in Deutschland sprunghaft verteuert. Im Juli kletterte die Inflationsrate auf 2,8%. Das Statistische Bundesamt hat diesen Wert heute bestätigt.
1: Tanken und Heizen sind im Juli deutlich teurer geworden. Das sind weiter die zentralen Preistreiber, erklärt die Präsidentin des Statistischen Bundesamtes. Spritpreise von deutlich mehr als 2 Euro pro Liter sind inzwischen hierzulande die Regel. Und Entspannung ist nicht in Sicht. Denn zum einen ist der Konflikt um die wichtige Straße von Hormuz weiter nicht gelöst. Und dazu kommt das Niedrigwasser, das den Transport von Kraftstoff teilweise deutlich teurer macht. Thomas Thonfeld, Nachrichtenredaktion.
0: In einigen Teilen Europas ist heute eine totale Sonnenfinsternis zu sehen. Die Urlaubsinsel Mallorca liegt genau in der Schneise, in der das Ereignis am besten zu sehen ist. Um 20.31 Uhr wird dort die Sonne für 96 Sekunden vom Mond verdeckt.
2: Bei einer Sonnenfinsternis schiebt sich der Mond zwischen Sonne und Erde und verdeckt die Sonne teilweise oder sogar komplett. Das passiert nur bei Neumond, denn in dieser Phase steht der Mond genau zwischen der Erde und der Sonne. Weil die Mondbahn leicht schräg verläuft, zieht der Mond in den meisten Monaten knapp an der Sonne vorbei. Nur wenn er genau auf einer Linie steht, gibt es eine Sonnenfinsternis. Und das kommt sehr selten vor. Je nachdem, wie viel Sonne bedeckt ist, spricht man von einer partiellen oder totalen Sonnenfinsternis. Thomas Bremser, Nachrichtenredaktion.
0: In Italien bleibt mitten in der Hauptreisezeit der Flughafen von Catania wegen des jüngsten Ausbruchs des Vulkans Ätna weiter dicht. Der Airport auf der Mittelmeerinsel Sizilien ist wegen der Sperre des Luftraums mindestens bis um 18 Uhr geschlossen. Tausende Urlauber auch aus dem Ausland sind davon betroffen.
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0: Ich bin Katrin Müller. Verfassungsschutz und Bundesnachrichtendienst sollen angesichts der wachsenden hybriden Bedrohung deutlich mehr Befugnisse erhalten. Eine umfassende Reform, die das Bundeskabinett beschlossen hat, sieht für die deutschen Nachrichtendienste zudem erstmals die Möglichkeit vor, in klar begrenzten Fällen selbst operativ einzugreifen. So könnte etwa der für die Auslandsaufklärung verantwortliche BND die IT-Infrastruktur einer fremden Macht während einer laufenden Cyber- oder Desinformationsattacke auf Deutschland manipulieren. Nach dem Auslaufen des Tankrabatts hat sich das Leben in Deutschland sprunghaft verteuert. Im Juli kletterte die Inflationsrate auf 2,8%. Das Statistische Bundesamt hat diesen Wert heute bestätigt.
1: Tanken und Heizen sind im Juli deutlich teurer geworden. Das sind weiter die zentralen Preistreiber, erklärt die Präsidentin des Statistischen Bundesamtes. Spritpreise von deutlich mehr als 2 Euro pro Liter sind inzwischen hierzulande die Regel. Und Entspannung ist nicht in Sicht. Denn zum einen ist der Konflikt um die wichtige Straße von Hormuz weiter nicht gelöst. Und dazu kommt das Niedrigwasser, das den Transport von Kraftstoff teilweise deutlich teurer macht. Thomas Thonfeld, Nachrichtenredaktion.
0: In einigen Teilen Europas ist heute eine totale Sonnenfinsternis zu sehen. Die Urlaubsinsel Mallorca liegt genau in der Schneise, in der das Ereignis am besten zu sehen ist. Um 20.31 Uhr wird dort die Sonne für 96 Sekunden vom Mond verdeckt.
2: Bei einer Sonnenfinsternis schiebt sich der Mond zwischen Sonne und Erde und verdeckt die Sonne teilweise oder sogar komplett. Das passiert nur bei Neumond, denn in dieser Phase steht der Mond genau zwischen der Erde und der Sonne. Weil die Mondbahn leicht schräg verläuft, zieht der Mond in den meisten Monaten knapp an der Sonne vorbei. Nur wenn er genau auf einer Linie steht, gibt es eine Sonnenfinsternis. Und das kommt sehr selten vor. Je nachdem, wie viel Sonne bedeckt ist, spricht man von einer partiellen oder totalen Sonnenfinsternis. Thomas Bremser, Nachrichtenredaktion.
0: In Italien bleibt mitten in der Hauptreisezeit der Flughafen von Catania wegen des jüngsten Ausbruchs des Vulkans Ätna weiter dicht. Der Airport auf der Mittelmeerinsel Sizilien ist wegen der Sperre des Luftraums mindestens bis um 18 Uhr geschlossen. Tausende Urlauber auch aus dem Ausland sind davon betroffen.
3: Und jetzt in Kürze das Wichtigste aus dem Saarland und der Region. Sonnenfinsternisfieber sorgt in Sulzbach für lange Schlangen. Hunderte Menschen stehen vor einem Fachgeschäft an, um letzte Schutzbrillen zu ergattern. Im Saarland bleibt die Finsternis am 12. August jedoch nur partiell. Auf der Bahnstrecke nahe Saarlouis wurde eine 400 Meter lange Böschung Opfer der Flammen. Die Feuerwehr kämpfte mit Nachlöscharbeiten. Die Bahnstrecke war zeitweise gesperrt. In Neunkirchen löste dagegen ein Gartenfeuer neben einem Stoppelfeld einen Brandalarm aus. Leichtsinniges Verhalten, das angesichts der Trockenheit schnell zur Gefahr wurde. Ausführliches dazu gleich um halb.
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5: Im Saarland ist gerade strahlend blauer Himmel, trocken und sehr warm. Die Temperaturen liegen bei etwa 32 bis 34 Grad. Jetzt am Nachmittag bleibt sonnig und heiß. Richtung Abend kühlt es langsam runter auf knapp über 25 Grad. In der Nacht bleibt es klar und trocken bei um die 20 Grad. Morgen Vormittag gibt's wieder viel Sonne. Die Temperaturen steigen schnell auf über 30 Grad. Und Regen ist weiter nicht in Sicht.
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5: Der aktuelle Blick auf die Straßen im Saarland. Auf der A8 von Saarlouis in Richtung Neunkirchen besteht zwischen dem Rastplatz Kurzhof und dem Kreuz Saarbrücken sowie zwischen Saarwellingen und Heusweiler Gefahr durch Gegenstände auf der Fahrbahn. Und auf der A623 von Saarbrücken in Richtung Friedrichsthal besteht zwischen Saarbrücken-Ludwigsberg und Saarbrücken-Dudweiler Gefahr durch Gegenstände auf der Fahrbahn. Kommt gut an!
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5: Mit Lena Voss, hallo!

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1: Die Polizei sucht nach einem Angriff am Hauptbahnhof Saarbrücken jetzt öffentlich nach einem Tatverdächtigen. Vor über 9 Monaten hat ein bislang unbekannter Mann dort einen 24-jährigen Mann schwer verletzt. Die Tat passierte in der Nacht zum 2. November im Bereich der Saarbahn-Haltestelle am Hauptbahnhof. Zuerst gab es einen Streit zwischen dem Opfer und dem Gesuchten. Dann hat der Unbekannte dem jungen Mann mit der Faust ins Gesicht geschlagen. Der 24-Jährige hat dabei einen gebrochenen Unterkiefer und eine Platzwunde erlitten. Die Polizei kennt die Identität des Angreifers bisher nicht. Das Amtsgericht Saarbrücken hat deshalb beschlossen, Fahndungsfotos zu veröffentlichen. Nun bitten die Ermittler um Hilfe aus der Bevölkerung. Wer den gesuchten Mann erkennt oder Hinweise zu ihm geben kann, soll sich bei der Polizeiinspektion Saarbrücken Stadt melden. Die Telefonnummer ist 06 81 39 21 233. Jeder Hinweis kann helfen, den Fall aufzuklären.
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0: mit Andreas Klein. Hallo. Ein lebloser Mann ist am Mittwochmorgen im Naherholungsgebiet Itzenplitzer Weiher bei Heiligenwald aufgefunden worden. Spaziergänger entdeckten den Toten um 6.30 Uhr in einem Auto, das abseits der Straße in einem Graben stand. Nach Angaben der Polizei gab es nur eine leichte Kollision. Hinweise auf einen Unfall liegen nicht vor. Wahrscheinlich hat ein medizinischer Notfall zum Tod geführt. Die Ermittler haben den Bereich abgesperrt. Feuerwehr und Bauhof haben einen Sichtschutz errichtet, weil dort viele Menschen unterwegs sind. Das Naherholungsgebiet Itzenplitz ist das größte im Landkreis Neunkirchen. Es bietet einen Rundweg um den Weiher, einen beliebten Nordic Walking Park und zieht täglich viele Jogger und Spaziergänger an. Die Polizei hat die Ermittlungen abgeschlossen. Es gab keine Gefahr für andere Besucher. In Sulzbach stehen die Menschen für Sonnenfinsternisbrillen Schlange. Auch am Mittwochmorgen betrug die Warteschlange vor einem Astronomiegeschäft bis zu 300 Meter. Viele Interessenten nehmen eine Stunde Wartezeit in Kauf. Einige kommen von weit her. Brillen und Sonnenfilter sind in der Region fast überall ausverkauft. Der Händler verlängert wegen des Andrangs die Öffnungszeiten. Das Interesse hat einen ernsten Hintergrund. Wer ohne spezielle Brille in die Sonne schaut, riskiert bleibende Augenschäden. Die Sonnenfinsternis ist am Abend sichtbar. Im Saarland bleibt sie partiell. Der Höhepunkt liegt gegen 20.15 Uhr. Die Sonne steht dann sehr tief. Wetterprognosen sagen gutes Wetter voraus. In der Nacht zum Mittwoch hat es an der Bahnstrecke zwischen Saarlouis und Saarbrücken gebrannt. Bei Frau Lautern fingen Böschungen auf 400 Metern Länge Feuer. Die Feuerwehr rückte mit 25 Einsatzkräften aus. Sie löschten aus sicherer Entfernung, da die Strecke zunächst nicht betreten werden konnte. Erst nach der Sperrung der Bahn konnten sie direkt an den Brandherd. Besonders trockenes Gras erschwerte die Arbeit. Die Feuerwehr musste Brandnester gezielt aufspüren und löschen. Nach anderthalb Stunden war das Feuer gelöscht. Die Ursache ist noch unklar. Auch in Neunkirchen gab es am frühen Morgen einen Feuerwehreinsatz. Ein Bewohner entzündete in seinem Garten einen Müllberg. Das Grundstück grenzte direkt an ein Stoppelfeld. Durch Funkenflug bestand große Gefahr. Autofahrer auf der Autobahn bemerkten die Rauchsäule und alarmierten die Feuerwehr. Mit Hilfe einer Drohne fanden die Einsatzkräfte den Brandherd. Das Feuer konnte schnell gelöscht werden. Die Feuerwehr hat den Mann über die Gefahr aufgeklärt. Die Polizei hat ihn verwarnt. 8 Feuerwehrleute waren im Einsatz. Soweit das Neueste aus der Region für den Moment. 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
1: Im Saarland ist gerade strahlend blauer Himmel. Trocken und sehr warm. Die Temperaturen liegen bei etwa 32 bis 34 Grad. Jetzt am Nachmittag bleibt sonnig und heiß. Richtung Abend kühlt es langsam runter auf knapp über 25 Grad. In der Nacht bleibt es klar und trocken bei um die 20 Grad. Morgen Vormittag gibt's wieder viel Sonne. Die Temperaturen steigen schnell auf über 30 Grad. Und Regen ist weiter nicht in Sicht.
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1: Der aktuelle Blick auf die Straßen im Saarland. A6 von Metz-Saarbrücken in Richtung Kaiserslautern. In Höhe Homburg steht ein defekter PKW auf dem Standstreifen, Gefahr durch eine Ölspur. A623 von Saarbrücken in Richtung Friedrichsthal, zwischen Saarbrücken-Ludwigsberg und Saarbrücken-Dudweiler. Gefahr durch eine ungesicherte Unfallstelle und durch Gegenstände auf der Fahrbahn. Und A6 von Metz-Saarbrücken in Richtung Kaiserslautern. Im Kreuz Neunkirchen in der Überleitung zur A8 Richtung Neunkirchen wird ein Unfall aufgenommen, die Strecke ist gesperrt. Wir wünschen euch eine gute Fahrt.
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1: Mit mir geht's durch den City Radio Nachmittag. Mein Name ist Lena Voss. Tach.

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0: Tourismusbrand. Verfassungsschutz und Bundesnachrichtendienst sollen deutlich mehr Befugnisse erhalten. Das Bundeskabinett hat eine umfassende Reform beschlossen. Sie sieht unter anderem vor, dass die Nachrichtendienste in bestimmten Fällen selbst operativ eingreifen können. Es gehe darum, gegenüber unseren Gegnern auch aktiv handeln zu können, sagte Bundesinnenminister Dobrindt.
1: Wir starten eine neue Zeitrechnung für die Nachrichtendienste. Wir entwickeln unsere Nachrichtendienste hin zu echten Geheimdiensten.
0: Innenminister Dobrindt. BAföG-Empfänger sollen im nächsten Jahr mehr Geld bekommen. Das Bundeskabinett hat eine entsprechende Reform der Ausbildungsfinanzierung auf den Weg gebracht. Der Gesetzentwurf soll im Herbst in Bundestag und Bundesrat beraten und verabschiedet werden. Die im BAföG enthaltene Wohnkostenpauschale für diejenigen, die nicht mehr bei den Eltern wohnen, soll demnach zum Sommersemester 2027 von jetzt 380 auf 440 Euro im Monat steigen. Rund 2,5 Wochen vor dem Start der neuen Fußball-Bundesliga-Saison hat sich das Bundeskartellamt zur umstrittenen 50-plus-1-Regel geäußert. Es hat keine kartellrechtlichen Bedenken gegen die Regel, die sicherstellen soll, dass Investoren keine Stimmenmehrheit an den Kapitalgesellschaften von Vereinen übernehmen.
2: Für einen Großteil der Fans ist es sicherlich eine gute Nachricht. Nun sind die 36 Clubs aus Bundesliga und zweiter Liga aufgerufen, ihre Hausaufgaben zu machen. Und das speziell mit Blick auf die bisherigen Ausnahmen Leverkusen und Wolfsburg, deren Profifußballgesellschaften sich mehrheitlich oder vollständig in den Händen der Bayer AG und der Volkswagen AG befinden. Auch die Sonderfälle RB Leipzig und Hannover müssen Kompromisse finden. Die 50-plus-1-Regel hatte in der Vergangenheit oft für Streit zwischen Fans und Clubs gesorgt. Fabian Schaffer, Sportredaktion.
0: Gute Nachrichten für Himmelsbeobachter. Bei der partiellen Sonnenfinsternis heute Abend bleibt der Himmel in weiten Teilen Deutschlands meist klar. Der Deutsche Wetterdienst erwartet fast überall optimale Wetterbedingungen. Nur im Norden sollen ein paar Wolken durchziehen. Die partielle Sonnenfinsternis beginnt in Deutschland gegen 19.11 Uhr. In Teilen Spaniens, etwa auf Mallorca, gibt es sogar eine totale Sonnenfinsternis.
3: Und jetzt in Kürze das Wichtigste aus dem Saarland und der Region. Der Heimsieg des 1. FC Saarbrücken gegen Rot-Weiß Essen wird von einem Hitlergruß im Gästeblock überschattet. Die Ermittlungen laufen, Vereine kündigen Konsequenzen an. In Schiffweiler Heiligenwald wurde am Itzenplitzer Weiher ein toter Mann in einem Auto entdeckt, vermutlich aufgrund eines medizinischen Notfalls. Und in Sulzbach herrscht große Nachfrage nach Sonnenfinsternisbrillen. Hunderte Menschen stehen Schlange, um sich für das seltene Himmelsereignis zu wappnen. Ausführliches dazu gleich um 9:30.
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5: Im Saarland ist es gerade sonnig und heiß, so um die 32 Grad. Der Himmel ist fast wolkenlos und die Luft bleibt trocken. Später am Nachmittag bleibt der Himmel weiter blau. Die Temperaturen liegen meistens zwischen 31 und 38 Grad. Heute Abend kühlt es nur langsam ab, auf ungefähr 24 Grad. In der Nacht bleibt es klar und trocken.
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5: Der aktuelle Blick auf die Straßen im Saarland. A6 Metz-Saarbrücken in Richtung Kaiserslautern in Höhe Homburg steht ein defekter PKW auf dem Standstreifen. Gefahr durch eine Ölspur. A623 von Saarbrücken in Richtung Friedrichsthal zwischen Saarbrücken-Ludwigsberg und Saarbrücken-Dudweiler besteht Gefahr durch eine ungesicherte Unfallstelle und durch Gegenstände auf der Fahrbahn. L265 Lummerschieder Straße zwischen Berschweiler und Kutzhof besteht in beiden Richtungen Gefahr durch Pferde auf der Fahrbahn. Und A6 Metz-Saarbrücken in Richtung Kaiserslautern, im Kreuz Neunkirchen in der Überleitung zur A8 Richtung Neunkirchen, wird ein Unfall aufgenommen, gesperrt. Wir wünschen euch eine gute Fahrt.
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5: Weiter geht's auf eurem City Radio mit mir, Lena Voss. Und das sind die besten Hits der Stadt.

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1: Am Mittwochabend gibt es im Saarland ein besonderes Himmelsschauspiel. Ihr könnt eine beeindruckende partielle Sonnenfinsternis beobachten. Der Mond schiebt sich dabei vor die Sonne und verdeckt einen großen Teil der Sonnenscheibe. Los geht es bei uns gegen 20 nach 7 am Abend. Das Maximum erreicht die Finsternis etwa um 7:45. Besonders in Saarlouis beginnt das Spektakel um 19.21 Uhr und hat um 8.15 Uhr seinen Höhepunkt. Die Magnitude liegt bei rund 0,91. Das bedeutet, ein Großteil der Sonne ist verdeckt. Eine totale Finsternis gibt es bei uns nicht. Das Saarland liegt außerhalb der Totalitätszone. Wichtig ist der Blick nach Westen oder Nordwesten, denn die Sonne steht beim Maximum schon tief am Horizont. Sucht euch also einen Platz ohne störende Häuser oder Bäume. Das Wetter spielt mit. Der Deutsche Wetterdienst meldet gute Bedingungen, klare Sicht und milde Temperaturen bis 28 Grad. Denkt an euren Augenschutz. Eine spezielle Sonnenfinsternisbrille ist Pflicht. Normale Sonnenbrillen reichen nicht aus. Die Finsternis dauert ungefähr 1,5 Stunden und endet kurz vor 9.
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1: Mit Andreas Klein, hallo. In Schiffweiler Heiligenwald ist am Mittwochmorgen ein lebloser Mann in einem Auto am Itzenplitzer Weiher entdeckt worden. Passanten fanden den Wagen gegen 6:30 in einem Straßengraben. Die Polizei spricht von einem medizinischen Notfall. Hinweise auf einen schweren Unfall gibt es nicht. Feuerwehr und Bauhof haben das Auto abgeschirmt, um den Toten vor Blicken zu schützen. Der Itzenplitzer Weiher ist ein beliebtes Ziel für Sportler und Spaziergänger. Die Polizei hat die Ermittlungen abgeschlossen. Großer Andrang herrscht derzeit vor einem Astronomiefachgeschäft in Sulzbach. Viele Menschen stehen seit gestern in langen Schlangen für Sonnenfinsternisbrillen an. Zwischenzeitlich reichte die Warteschlange bis zu 300 Meter weit. Kunden kommen aus der ganzen Region und nehmen weite Wege in Kauf. Die Sonnenfinsternis am 12. August ist auch im Saarland zu sehen, allerdings nur als partielle Bedeckung. Die Empfehlung der Experten: nur spezielle Brillen schützen vor Augenschäden. Der Händler hat seine Öffnungszeiten verlängert. Am Abend bleibt nur die Hoffnung auf wolkenlosen Himmel. In Saarlouis Frau Lautern hat in der Nacht zum Mittwoch die Böschung entlang der Bahnstrecke gebrannt. Das Feuer zog sich über rund 400 Meter. Die Feuerwehr konnte erst nach Sperrung der Strecke mit den Löscharbeiten beginnen. Bis zu 25 Einsatzkräfte waren vor Ort. Der Brand war nach rund 1,5 Stunden gelöscht. Versteckte Glutnester mussten mit viel Handarbeit aufgespürt werden. Die Ursache des Feuers ist noch unklar. Und jetzt zum Sport. Der 1. FC Saarbrücken hat am Sonntag Rot-Weiß Essen im Ludwigsparkstadion mit 5:2 besiegt. Den deutlichen Sieg überschattet ein Vorfall auf den Rängen. Ein Besucher im Gästeblock soll während des Spiels den verbotenen Hitlergruß gezeigt haben. Polizei und Verein ermitteln. Videoaufnahmen des Vorfalls kursieren im Netz. Rot-Weiß Essen distanziert sich klar vom Verhalten und will bei einer Identifizierung harte Konsequenzen. Fans und Verantwortliche betonen: im Stadion ist kein Platz für menschenverachtendes Verhalten. Soweit das Neueste aus der Region für den Moment. Weitere Nachrichten findet ihr auf blaulichtreport-saarland.de.
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2: Im Saarland ist es gerade sonnig und heiß, so um die 32 Grad. Der Himmel ist fast wolkenlos und die Luft bleibt trocken. Später am Nachmittag bleibt der Himmel weiter blau. Die Temperaturen liegen meistens zwischen 31 und 38 Grad. Heute Abend kühlt es nur langsam ab, auf ungefähr 24 Grad. In der Nacht bleibt es klar und trocken.
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3: Der aktuelle Blick auf die Straßen im Saarland. In Riegelsberg, Altenkesseler Straße, zwischen Ortseingang und Altenkessel besteht in beiden Richtungen Gefahr durch Personen auf der Fahrbahn. Kommt gut an.
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3: Eure gute Laune-Stimme im Studio ist Lena Voss. Servus.
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1: Mit mir Nico. Hi. Am Freitag und Samstag verwandelt sich das Weltkulturerbe Völklinger Hütte in eine riesige Techno-Location. Auf 5 Bühnen legen insgesamt 67 DJs aus den Bereichen Hard Techno, Bounce und Trance auf. Erlebt treibende Beats in der beeindruckenden Kulisse jeweils ab 15 Uhr. Am Staden in Saarbrücken könnt ihr am Freitag und Samstag entspannte Sommerabende direkt am Wasser genießen. Die Weinzeit lädt jeweils von 16 bis 24 Uhr zum Probieren regionaler und internationaler Weine ein. Schnappt euch eure Freunde und genießt die gesellige Atmosphäre im Freien.

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0: bin Thomas Brott. BAföG-Empfänger sollen im kommenden Jahr mehr Geld erhalten. Das Bundeskabinett in Berlin hat eine entsprechende Reform der Ausbildungsfinanzierung auf den Weg gebracht. Der Gesetzentwurf soll im Herbst in Bundestag und Bundesrat beraten und verabschiedet werden.
1: Der sogenannte BAföG-Grundbedarf für Studierende wird in zwei Schritten angehoben. Zum Wintersemester 2027/28 auf über 500 Euro, dann zum darauffolgenden Sommersemester auf 560 Euro. Auch das Schüler-BAföG steigt. Ebenso die Wohnkostenpauschale. Das betrifft Studierende, die nicht mehr bei den Eltern wohnen. Nächstes Sommersemester gibt es 60 Euro mehr. Tine Klimach, Nachrichtenredaktion.
0: Verfassungsschutz und Bundesnachrichtendienst sollen deutlich mehr Befugnisse erhalten. Das Bundeskabinett hat eine umfassende Reform beschlossen. Sie sieht unter anderem vor, dass die Nachrichtendienste in bestimmten Fällen selbst operativ eingreifen können. So könnte etwa der für die Auslandsaufklärung verantwortliche BND die IT-Infrastruktur einer fremden Macht während einer laufenden Cyberattacke auf Deutschland manipulieren. Die Entfremdung zwischen der Politik und den Bürgern in Deutschland wird größer. Im aktuellen Trendbarometer von RTL und NTV sagten 84% der Befragten, dass sie sich von allen Parteien im Stich gelassen fühlen. Und auch das Ansehen von Kanzler Merz sinkt laut der Forsa-Umfrage weiter.
2: Die Stimmung im Land ist schlecht wie lange nicht. Und das ausgerechnet vor den drei wichtigen Landtagswahlen im September. Gerade mal 12% finden, dass sich die Parteien um die wirklichen Probleme der Menschen im Land kümmern. Am schlechtesten schneidet dabei die AfD ab, aber auch das Vertrauen in die Union und in die SPD ist gering. Mit der Arbeit des Bundeskanzlers sind gerade mal 13% zufrieden. Diana Kramer, Nachrichtenredaktion.
0: Zur Beobachtung einer Sonnenfinsternis werden sich heute Abend Millionen Blicke auf den westlichen Horizont richten. Der Mond schiebt sich dann vor die Sonne und in weiten Teilen Europas ist es plötzlich dämmerig oder sogar ganz dunkel. In Deutschland wird der Mond die Sonnenscheibe zwar nicht vollständig verdecken, aber in großen Teilen Spaniens wird es erstmals seit mehr als 100 Jahren wieder eine totale Sonnenfinsternis geben. Wolken werden laut Vorhersage kaum den Blick auf das Himmelsereignis trüben.
3: Und jetzt in Kürze das Wichtigste aus dem Saarland und der Region. Der 1. FC Saarbrücken feiert einen 5:2 Heimsieg gegen Rot-Weiß Essen. Doch überschattet wird das Spiel von einem Hitlergruß im Gästeblock. Polizei und Verein ermitteln, Konsequenzen drohen. In Schiffweiler Heiligenwald wird ein Mann in einem Auto am Itzenplitzer Weiher tot aufgefunden. Die Polizei geht von einem medizinischen Notfall aus. Und in Sulzbach sorgt eine bevorstehende Sonnenfinsternis für lange Schlangen. Vor einem Fachgeschäft warten Hunderte auf Schutzbrillen. Das Saarland rüstet sich für das Himmelsspektakel. Ausführliches dazu gleich um 9:30.
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5: Im Saarland ist es knallsonnig und trocken, bei rund 35 Grad am Nachmittag. Der Himmel ist dabei meistens klar, Wolken sind kaum unterwegs. In den nächsten Stunden bleibt es bis in den frühen Abend richtig heiß, mit gut über 30 Grad und weiter wolkenlosem Himmel. Heute Nacht kühlt es dann nach und nach auf etwa 20 Grad ab, bleibt aber überall trocken und klar.
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5: Der aktuelle Blick auf die Straßen im Saarland. In Riegelsberg, Altenkesseler Straße, zwischen Ortseingang und Altenkessel, besteht in beiden Richtungen Gefahr durch Personen auf der Fahrbahn. Kommt gut an.
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5: Hier ist euer City Radio und ich bin Lena Voss.

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1: Im Strecktalpark in Pirmasens ist am Samstagabend eine Auseinandersetzung zwischen mehreren Personen heftig eskaliert. Dabei kamen laut Polizei vermutlich ein Messer und Pfefferspray zum Einsatz. Nach bisherigen Erkenntnissen waren insgesamt 8 bis 10 Menschen an dem Streit beteiligt. Der Auslöser soll laut Ermittlern ein Beziehungsstreit gewesen sein. 5 Menschen wurden bei der Schlägerei verletzt. Einer der Beteiligten erlitt Schnittverletzungen am Arm und am Rücken. Er hat sich selbst ins Krankenhaus nach Pirmasens begeben und wird dort stationär behandelt. Die Ärzte sagen, sein Zustand ist stabil und es besteht keine Lebensgefahr. Alle weiteren Verletzungen gelten als leicht bis mittelschwer. Die Polizei sucht jetzt Zeugen, die am Samstagabend etwas im Strecktalpark beobachtet haben. Hinweise könnt ihr telefonisch unter 063 1369 15 199 oder per E-Mail an die Polizei Pirmasens schicken. Die Ermittlungen zu Hintergründen und Tathergang laufen weiter.
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1: Klein, hallo. Ein schockierender Vorfall in Homburg-Schwarzenbach. Ein Mann hat dort am Dienstagabend versucht, einen Autofahrer zum langsameren Fahren zu bewegen. Der Fahrer eines dunklen VW Golf GTI hat den Mann jedoch am Arm gepackt und ihn mehrere Meter mitgezogen. Das Opfer konnte sich befreien, ist aber gestürzt und hat Verletzungen an Armen und Beinen erlitten. Der Fahrer hat sich nicht um den Verletzten gekümmert und ist weitergefahren. Die Polizei sucht jetzt nach dem Fahrer und bittet Anwohner und Zeugen um Hinweise. Auch aus Saarbrücken gibt es Neuigkeiten. Die Polizei hat die Identität eines Mannes geklärt, der im Zusammenhang mit einer gefährlichen Körperverletzung am Saarbrücker Hauptbahnhof gesucht wurde. Ein Jahr lang war der Fall ungeklärt. Erst nachdem Fahndungsfotos veröffentlicht wurden, konnte der Gesuchte ermittelt werden. Die öffentliche Suche ist damit beendet. Traurige Nachrichten aus Schiffweiler-Heiligenwald. Am Mittwochmorgen ist ein lebloser Mann in einem Auto am Itzenplitzer Weiher entdeckt worden. Spaziergänger haben das Fahrzeug gefunden. Nach ersten Ermittlungen lag kein schwerer Verkehrsunfall vor. Die Polizei hat bestätigt, dass ein medizinischer Notfall die Ursache war. Feuerwehr und Bauhof haben Sichtschutz aufgebaut, um den Toten vor Blicken zu schützen. Die weiteren Umstände prüft jetzt die Kriminalpolizei. Zum Sport. Der 1. FC Saarbrücken hat am Sonntag gegen Rot-Weiß Essen einen klaren 5:2 Heimsieg geholt. Überschattet wird der Erfolg von einem Vorfall im Gästeblock. Dort soll ein Besucher den verbotenen Hitlergruß gezeigt haben. Videoaufnahmen kursieren im Internet. Polizei und Verein ermitteln intensiv. Rot-Weiß Essen distanziert sich klar von dem Verhalten. Kommt es zur Identifizierung des Mannes, drohen ihm neben einer Strafe auch Stadionverbot und weitere Konsequenzen. Soweit das Neueste aus der Region für den Moment. 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
2: Im Saarland ist es knallsonnig und trocken, bei rund 35 Grad am Nachmittag. Der Himmel ist dabei meistens klar, Wolken sind kaum unterwegs. In den nächsten Stunden bleibt es bis in den frühen Abend richtig heiß, mit gut über 30 Grad und weiter wolkenlosem Himmel. Heute Nacht kühlt es dann nach und nach auf etwa 20 Grad ab, bleibt aber überall trocken und klar.
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2: Der aktuelle Blick auf die Straßen im Saarland. Auf der A6 von Kaiserslautern in Richtung Metz-Saarbrücken besteht zwischen Rohrbach und St. Ingbert-Mitte Gefahr durch einen defekten Pkw. Auf der B268 und der L373 in Richtung Trier besteht zwischen Losheim am See und Bergen Gefahr durch ein Rind auf der Fahrbahn. Auf der L130 von Werschweiler in Richtung St. Wendel besteht zwischen Werschweiler und St. Wendel Gefahr durch einen defekten Pkw. In Riegelsberg, Altenkesseler Straße, besteht zwischen Ortseingang und Altenkessel in beiden Richtungen Gefahr durch Personen auf der Fahrbahn. Und auf der L125 Sulzbach-Saar, Sulzbachtalstraße, zwischen Am Grubenpfad und Gartenstraße ist die Straße gesperrt. Es wird ein Unfall aufgenommen. Kommt gut an.
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2: Hey Saarland, hier ist euer Cityradio am Nachmittag mit mir. Ich bin Lena Voss.
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1: Der im Januar 2022 geborene Kuwasch American Akita Mix Teddy wurde im September angebunden aufgefunden und wartet seitdem im Saarbrücker Tierheim auf ein neues Zuhause. Fremden gegenüber reagiert er anfangs vorsichtig, baut zu seinen Bezugspersonen jedoch schnell eine enge, sehr anhängliche Bindung auf. An der Leine läuft er angenehm und aufmerksam, bringt mit rund 45 Kilogramm Gewicht aber eine stattliche Kraft mit, weshalb seine Halter standhaft sein und Erfahrung mit Herdenschutzhunden haben sollten. Teddy verträgt sich nach Sympathie mit Hündinnen, mag jedoch keine Rüden oder kleine Hunde. Gesucht wird für ihn ein hundeerfahrenes Zuhause ohne Kinder, Katzen oder Kleintiere.

0: Gazprom. Verfassungsschutz und Bundesnachrichtendienst sollen angesichts der wachsenden hybriden Bedrohung Deutschlands deutlich mehr Befugnisse erhalten. Eine umfassende Reform, die das Bundeskabinett heute beschlossen hat, sieht für die deutschen Nachrichtendienste erstmals die Möglichkeit vor, in klar begrenzten Fällen selbst operativ einzugreifen.
1: Bundesinnenminister Dobrindt hatte zuletzt gesagt, dass aus dem Bundesamt für Verfassungsschutz ein echter Geheimdienst werden muss. Und das in etwa so. Ein Nachrichtendienstmitarbeiter soll sich künftig Zugang zu einem anderen Laptop verschaffen können, um an die gespeicherten Daten zu kommen. Es soll auch möglich sein, verschlüsselte Kommunikation mitzulesen. Außerdem soll erlaubt werden, dass Geheimdienstmitarbeiter zum Beispiel in eine Wohnung eindringen können, um etwa Sprengstoff gegen harmloses Pulver auszutauschen. Tine Klimach, Nachrichtenredaktion.
0: BAföG-Empfänger sollen im kommenden Jahr mehr Geld erhalten. Das Bundeskabinett hat eine entsprechende Reform der Ausbildungsfinanzierung auf den Weg gebracht. Der Gesetzentwurf soll im Herbst in Bundestag und Bundesrat beraten und verabschiedet werden. Die im BAföG enthaltene Wohnkostenpauschale für diejenigen, die nicht mehr bei den Eltern wohnen, soll demnach zum Sommersemester 2027 von jetzt 380 auf 440 Euro im Monat steigen. Die Spritpreise in Deutschland ziehen wieder an. Ein Liter Diesel kostete nach Zahlen des ADAC gestern im deutschlandweiten Schnitt 2,20 Euro, ein Liter E10 gut 2,12 Euro. Das hat auch mit dem Niedrigwasser im Rhein zu tun.
2: Im Konflikt zwischen dem Iran und den USA und im Streit um die Straße von Hormuz zeichnet sich noch immer keine Lösung ab. Jetzt treiben auch noch steigende Transportkosten in Deutschland die Spritpreise nach oben. Wegen des niedrigen Wasserstandes können Schiffe im Rhein weniger laden. Das trägt dazu bei, dass Benzin und Diesel in NRW, Hessen oder Rheinland-Pfalz im Moment besonders teuer sind. Auch andere Produkte sind betroffen. Jan-Henner Reitze, Nachrichtenredaktion.
0: Zur Beobachtung einer Sonnenfinsternis werden sich heute Abend Millionen Blicke auf den westlichen Horizont richten. Der Mond schiebt sich dann vor die Sonne und in weiten Teilen Europas ist es plötzlich dämmerig oder sogar ganz dunkel. In Deutschland wird der Mond die Sonnenscheibe zwar nicht vollständig verdecken, aber in großen Teilen Spaniens wird es erstmals seit mehr als 100 Jahren wieder eine totale Sonnenfinsternis geben. Wolken werden laut Vorhersage kaum den Blick auf das Himmelsereignis trüben.
3: Und jetzt in Kürze das Wichtigste aus dem Saarland und der Region. Ein Mann in Homburg-Schwarzenbach wollte einen Raser stoppen. Statt anzuhalten, riss ihn der Fahrer mit und verletzte ihn. Die Polizei ermittelt wegen gefährlicher Körperverletzung. Am Saarbrücker Hauptbahnhof wurde nach monatelanger Suche die Identität eines Schlägers dank Öffentlichkeitsfahndung geklärt. Die Fahndung ist beendet. Der 5:2 Heimsieg des 1. FC Saarbrücken gegen Essen wurde vom Hitlergruß eines Zuschauers überschattet. Polizei und Verein gehen dem Vorfall nach. Ausführliches dazu gleich um halb.
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5: Im Saarland ist es im Moment sonnig und knochentrocken bei ungefähr 32 bis 34 Grad. Am Himmel ist so gut wie keine Wolke. In den nächsten Stunden bleibt es bis in den frühen Abend hinein sonnig und heiß, meistens mit 31 bis 37 Grad. In der Nacht kühlt es dann auf etwa 18 bis 22 Grad ab und der Himmel bleibt überwiegend klar. Morgen tagsüber geht es wieder mit viel Sonne weiter und örtlich sind dann knapp 38 Grad drin.
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5: Der aktuelle Blick auf die Straßen im Saarland. A6 von Kaiserslautern in Richtung Metz-Saarbrücken zwischen Rohrbach und St. Ingbert-Mitte besteht Gefahr durch ein defektes Auto. B268 und L373 von Losheim in Richtung Trier. Zwischen Losheim am See und Bergen liegt ein Rind auf der Fahrbahn. B269N von Überherrn Bundesgrenze in Richtung Ensdorf. Zwischen Überherrn L168 und Liesdorfer Berg besteht Gefahr durch ein defektes Auto. Es ist nur eine Spur frei. Die Polizei regelt den Verkehr. Und L125 Sulzbach-Saar, Sulzbach-Talstraße zwischen Am Grubenpfad und Gartenstraße, wird ein Unfall aufgenommen, gesperrt. Wir wünschen euch eine gute Fahrt.
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5: Schnell wieder in die Musik. Am Mikro für euch Lena Voss. Hi.
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1: In Losheim am See hat es einen sexuellen Übergriff gegeben. Eine 23 Jahre alte Frau ist im Eingangsbereich eines Drogeriemarktes von einem unbekannten Mann belästigt worden. Das ist am Dienstag, den 11. August, gegen 10 vor 5 am Nachmittag passiert. Der Fremde kam von hinten, griff der Frau unter das Kleid und hat sie im Genitalbereich berührt. Danach ist er sofort geflüchtet. Die Polizei sucht jetzt nach Zeugen. Der gesuchte Mann ist etwa 1,80 Meter groß und schätzungsweise zwischen 18 und 25 Jahre alt. Er hat kurze, braune Haare, gebräunte Haut und war dunkel gekleidet. Die Polizei bittet vor allem Kunden, die den Mann möglicherweise im Laden gesehen haben, sich zu melden. Wer Hinweise geben kann oder den Mann kennt, soll sich bei der Polizeiinspektion Nordsaarland melden. Jeder Hinweis kann für die Ermittlungen wichtig sein.

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1: Klein, hallo.
2: In Homburg-Schwarzenbach hat es am Dienstagabend einen gefährlichen Zwischenfall gegeben. Ein Mann wollte einen Autofahrer zum langsameren Fahren bewegen. Der Fahrer eines dunklen VW Golf GTI mit Hamburger Kennzeichen hat daraufhin nach seinem Arm gegriffen. Das Auto hat ihn mehrere Meter mitgezogen. Der Mann konnte sich befreien, stürzte jedoch und zog sich leichte Verletzungen an Armen und Beinen zu. Der Autofahrer ist weitergefahren. Die Polizei sucht Zeugen, die Hinweise zum Fahrer oder zum Fahrzeug geben können. In Saarbrücken am Hauptbahnhof gibt es nach mehr als 9 Monaten einen Durchbruch in einem Körperverletzungsfall. Die Polizei hat den gesuchten Mann nun identifiziert. Im November letzten Jahres hatte ein zunächst Unbekannter einen 24-Jährigen nach einem Streit niedergeschlagen. Das Opfer erlitt einen Kieferbruch und eine Platzwunde. Erst durch eine Öffentlichkeitsfahndung mit Fotos kam jetzt Bewegung in die Sache. Die Polizei hat den Mann ermittelt und die Suche wieder eingestellt. Ein Todesfall beschäftigt derzeit die Polizei am Itzenplitzer Weiher in Heiligenwald. Am Mittwochmorgen haben Passanten dort einen leblosen Mann am Steuer eines Autos entdeckt. Das Fahrzeug lag im Straßengraben. Hinweise auf einen schweren Unfall gibt es nicht. Nach ersten Erkenntnissen der Polizei spricht alles für einen medizinischen Notfall. Die Ermittlungen laufen noch. Zum Sport. Der 1. FC Saarbrücken hat am Sonntag mit 5:2 gegen Rot-Weiß Essen gewonnen. Überschattet wird der Erfolg von einem Vorfall auf den Zuschauerrängen. Ein Besucher im Gästeblock hat offenbar den verbotenen Hitlergruß gezeigt. Videoaufnahmen verbreiten sich im Netz und sorgen bundesweit für Empörung. Polizei und Vereine ermitteln. Rot-Weiß Essen distanziert sich von dem Verhalten und kündigt Konsequenzen an, sollte der Mann identifiziert werden. Soweit das Neueste aus der Region für den Moment. Weitere Nachrichten findet ihr auf blaulichtreport-saarland.de.
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3: Im Saarland ist es im Moment sonnig und knochentrocken bei ungefähr 32 bis 34 Grad. Am Himmel ist so gut wie keine Wolke. In den nächsten Stunden bleibt's bis in den frühen Abend hinein sonnig und heiß, meistens mit 31 bis 37 Grad. In der Nacht kühlt's dann auf etwa 18 bis 22 Grad ab und der Himmel bleibt überwiegend klar. Morgen tagsüber geht's wieder mit viel Sonne weiter und örtlich sind dann knapp 38 Grad drin.
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3: Der aktuelle Blick auf die Straßen im Saarland. A8 von Neunkirchen in Richtung Saarlouis besteht zwischen Elversberg und Sulzbachtalbrücke Gefahr durch Personen auf der Fahrbahn. Und in der Gegenrichtung besteht zwischen Elversberg und Sulzbachtalbrücke ebenfalls Gefahr durch Personen auf der Fahrbahn. Und B269N von Überherrn Bundesgrenze in Richtung Ensdorf besteht zwischen Überherrn L168 und Liesdorfer Berg Gefahr durch einen defekten PKW. Es ist nur eine Spur frei. Die Polizei regelt den Verkehr. Wir wünschen euch eine gute Fahrt.
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0: ich bin Thomas Rock. Millionen Menschen in ganz Europa können heute Abend etwas Besonderes sehen, wenn sie in den Himmel schauen. Es gibt eine Sonnenfinsternis. In Deutschland wird die Sonne nur zum Teil im Schatten des Mondes verschwinden. In großen Teilen Spaniens wird es dagegen erstmals seit mehr als 100 Jahren wieder eine totale Sonnenfinsternis geben. Tausende Besucher sind dazu aufs spanische Festland und die Inseln wie Mallorca gereist.
1: Gute Sicht und nur wenig Wolken prognostiziert der spanische Wetterdienst. Der Kernschatten verläuft über die Nordhälfte der Iberischen Halbinsel und die Balearen. Die Behörden rechnen mit bis zu 1,5 Millionen zusätzlichen Autos auf den Straßen und empfehlen, einen der mehr als 500 überwachten offiziellen Beobachtungspunkte aufzusuchen. Wegen der hohen Temperaturen und der Trockenheit herrscht Waldbrandgefahr. Spanienweit sind rund 33.400 Polizistinnen und Polizisten im Einsatz. Aus Spanien, Julia Macher.
0: Verfassungsschutz und Bundesnachrichtendienst sollen deutlich mehr Befugnisse erhalten. Das Bundeskabinett hat eine umfassende Reform beschlossen. Sie sieht unter anderem vor, dass die Nachrichtendienste in bestimmten Fällen selbst operativ eingreifen können. Es gehe darum, gegenüber unseren Gegnern auch aktiv handeln zu können, sagt Innenminister Dobrindt.
2: Wir starten eine neue Zeitrechnung für die Nachrichtendienste. Wir entwickeln unsere Nachrichtendienste hin zu echten Geheimdiensten.
0: Bundesinnenminister Dobrindt. Kinder sollen künftig Geld vom Staat bekommen, um Vermögen fürs Alter aufzubauen. Das sieht ein Gesetzentwurf von Finanzminister Klingbeil für eine neue sogenannte Frühstartrente vor, den das Kabinett in Berlin beschloss. Der Bund soll damit für jedes Kind, das 6 Jahre alt wird, bis zum 18. Lebensjahr monatlich 10 Euro in ein Altersvorsorgedepot einzahlen. Der Flughafen von Catania bleibt wegen des jüngsten Ausbruchs des Vulkans Ätna weiter gesperrt. Der Airport auf der italienischen Mittelmeerinsel Sizilien ist nun mindestens bis morgen 16 Uhr geschlossen. Betroffen von den Einschränkungen sind tausende Urlauber auch aus dem Ausland. Europas aktivster Vulkan stößt bereits seit Freitag große Mengen Asche und glühende Gesteinsbrocken aus.
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4: Im Saarland ist es im Moment sonnig und knochentrocken bei ungefähr 32 bis 34 Grad. Am Himmel ist so gut wie keine Wolke. In den nächsten Stunden bleibt es bis in den frühen Abend hinein sonnig und heiß, meistens mit 31 bis 37 Grad. In der Nacht kühlt es dann auf etwa 18 bis 22 Grad ab und der Himmel bleibt überwiegend klar. Morgen tagsüber geht's wieder mit viel Sonne weiter und örtlich sind dann knapp 38 Grad drin.
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4: Der aktuelle Blick auf die Straßen im Saarland. Auf der A8 Neunkirchen-Saarlouis von Neunkirchen in Richtung Saarlouis zwischen Elversberg und Sulzbachtalbrücke besteht in beiden Richtungen Gefahr durch Personen auf der Fahrbahn. Kommt gut an.
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0: Die Sonnenfinsternis, die am Abend auch in Deutschland zu sehen sein wird, ist gestartet. Die partielle Phase begann nahe der Pazifikküste Alaskas. Auch in Deutschland wird die Sonne zu einem Teil durch den Mond verdeckt. Hier beginnt die partielle Sonnenfinsternis im Norden. Sie erreicht um 19.11 Uhr Sylt und gegen 19.23 Uhr München. In einigen Teilen der Welt gibt es sogar eine totale Sonnenfinsternis. Sie startet im nördlichen Sibirien, dann zieht der Kernschatten des Mondes am Nordpol vorbei, an Grönland und Island und schließlich über Teile Spaniens bis zu den Balearen. BAföG-Empfänger sollen im kommenden Jahr mehr Geld bekommen. Das Kabinett in Berlin hat eine entsprechende Reform der Ausbildungsfinanzierung auf den Weg gebracht.
1: Der sogenannte BAföG-Grundbedarf für Studierende wird in zwei Schritten angehoben. Zum Wintersemester 2027/28 auf über 500 Euro, dann zum darauffolgenden Sommersemester auf 560 Euro. Auch das Schüler-BAföG steigt. Ebenso die Wohnkostenpauschale. Das betrifft Studierende, die nicht mehr bei den Eltern wohnen. Nächstes Sommersemester gibt es 60 Euro mehr. Tine Klimach, Nachrichtenredaktion.
0: Die Spritpreise in Deutschland ziehen wieder an. Ein Liter Diesel kostete nach Zahlen des ADAC gestern im deutschlandweiten Schnitt 2,20 Euro, ein Liter E10 gut 2,12 Euro. Das hat auch mit dem Niedrigwasser im Rhein zu tun.
2: Im Konflikt zwischen dem Iran und den USA und im Streit um die Straße von Hormuz zeichnet sich noch immer keine Lösung ab. Jetzt treiben auch noch steigende Transportkosten in Deutschland die Spritpreise nach oben. Wegen des niedrigen Wasserstandes können Schiffe im Rhein weniger laden. Das trägt dazu bei, dass Benzin und Diesel in NRW, Hessen oder Rheinland-Pfalz im Moment besonders teuer sind. Auch andere Produkte sind betroffen. Um auszuhelfen, bietet die Bahn 400 zusätzliche Güterwagen an. Jan-Henner Reitze, Nachrichtenredaktion.
0: Der Flughafen von Catania bleibt wegen des jüngsten Ausbruchs des Vulkans Ätna weiter gesperrt. Der Airport auf der italienischen Mittelmeerinsel Sizilien ist nun mindestens bis morgen 16 Uhr geschlossen. Betroffen von den Einschränkungen sind tausende Urlauber auch aus dem Ausland. Europas aktivster Vulkan stößt bereits seit Freitag große Mengen Asche und glühende Gesteinsbrocken aus.
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0: bin Thomas Brockt. Spektakuläres Ereignis am Abendhimmel. Im Norden Sibiriens hat eine totale Sonnenfinsternis begonnen. Der Kernschatten des Mondes zieht dabei über die Nordpolarregion, streift Grönland und Island und trifft auf Spanien und die Nordostspitze Portugals. Weiter geht es dann über die Iberische Halbinsel und die Balearen hinweg, bis die totale Sonnenfinsternis kurz nach 20.30 Uhr im Mittelmeer endet. In Deutschland verdeckt der Mond die Sonne nicht komplett. Hier ist eine partielle Sonnenfinsternis zu sehen. Die Deutsche Bahn bietet 400 zusätzliche Güterwagen an, um Probleme beim Transport per Schiff auszugleichen. Wegen Niedrigwassers in Rhein, Donau und anderen Flüssen in Deutschland können Schiffe weniger laden. Bundesverkehrsminister Bilger hat heute mit seinen Kollegen aus den Ländern über das Thema gesprochen.
1: Die Bahn sagt, kurzfristig bis zu 100 Binnenschiffe ersetzen zu können. Als andere Ausweichmöglichkeit haben bis auf Sachsen und Sachsen-Anhalt inzwischen alle Bundesländer das Sonntagsfahrverbot für Lkw ausgesetzt oder gelockert. Bundesverkehrsminister Bilger geht zwar davon aus, dass es noch dauert, bis alle Flüsse wieder normal befahrbar sind, will aber grundsätzlich am Transport per Schiff festhalten und Wasserstraßen besser auf Niedrigwasser vorbereiten. Die Umweltschutzorganisation WWF ist skeptisch und warnt, Fahrrinnen noch weiter auszubaggern. Jan-Henner Reitz, Nachrichtenredaktion.
0: Kein Wein, Bier oder Sekt mehr für 14-Jährige. Das sogenannte begleitete Trinken unter Aufsicht von Erwachsenen soll in Deutschland verboten werden. Das hat das Bundeskabinett beschlossen.
2: Grundsätzlich gilt schon eine Altersgrenze von 16 Jahren für den Konsum und Verkauf von Bier, Wein, Sekt oder daraus hergestellten Mischgetränken. Ausnahme ist bisher, wenn Jugendliche von einer sorgeberechtigten Person begleitet werden. Aber diese Ausnahme steht im Widerspruch zu den Zielen der Bundesregierung, Jugendliche besser vor den gesundheitlichen Folgen des Alkoholkonsums zu schützen. Tine Klimach, Nachrichtenredaktion.
0: Kinder sollen künftig Geld vom Staat bekommen, um Vermögen fürs Alter aufzubauen. Das sieht ein Gesetzentwurf von Finanzminister Klingbeil für eine neue sogenannte Frühstartrente vor, den das Kabinett in Berlin beschloss. Der Bund soll damit für jedes Kind, das 6 Jahre alt wird, bis zum 18. Lebensjahr monatlich 10 Euro in ein Altersvorsorgedepot einzahlen.
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0: Ich bin Thomas Brockt. Bei meist klarem Himmel haben Millionen Menschen in Deutschland am Abend eine partielle Sonnenfinsternis beobachtet. Im Maximum wurde die Sonne hier bis zu 90% durch den Mond verdeckt. Das Interesse an dem Himmelsereignis war groß. Noch spektakulärer war es in den Teilen Europas, wo der Kernschatten des Mondes die Sonne komplett verdeckte. Die totale Sonnenfinsternis zog von der Polarregion über Grönland und Island Richtung Iberische Halbinsel, dort über Teile Spaniens bis zu den Balearen. Kinder sollen künftig Geld vom Staat bekommen, um Vermögen fürs Alter aufzubauen. Und zwar 10 Euro pro Monat zwischen dem 6. und 18. Lebensjahr. Das sieht ein Gesetzentwurf von Finanzminister Klingbeil für eine neue sogenannte Frühstartrente vor, den das Kabinett beschlossen hat.
1: Die Frühstartrente soll eine Art Startkapital für die Altersvorsorge sein. Sollte das Gesetz im Bundestag beschlossen werden, geht das Geld erstmal an alle Kinder mit dem Geburtsjahrgang 2020. Ab nächstem Jahr kommt dann jedes Jahr der Geburtsjahrgang der dann Sechsjährigen dazu. Die Eltern, Oma oder Opa, sollen das Depot durch freiwillige Zahlungen aufstocken können. Tine Klimach, Nachrichtenredaktion.
0: Die Deutsche Bahn bietet 400 zusätzliche Güterwagen an, um Probleme beim Transport per Schiff auszugleichen. Wegen Niedrigwassers in Rhein, Donau und anderen Flüssen in Deutschland können Schiffe weniger laden. Bundesverkehrsminister Bilger hat heute mit seinen Kollegen aus den Ländern über das Thema gesprochen.
2: Die Bahn sagt, kurzfristig bis zu 100 Binnenschiffe ersetzen zu können. Als andere Ausweichmöglichkeit haben bis auf Sachsen und Sachsen-Anhalt inzwischen alle Bundesländer das Sonntagsfahrverbot für Lkw ausgesetzt oder gelockert. Bundesverkehrsminister Bilger geht zwar davon aus, dass es noch dauert, bis alle Flüsse wieder normal befahrbar sind, will aber grundsätzlich am Transport per Schiff festhalten und Wasserstraßen besser auf Niedrigwasser vorbereiten. Jan-Henner Reitz zur Nachrichtenredaktion.
0: Nach dem schweren Erdbeben in Kolumbien ist die Zahl der Todesopfer auf 239 gestiegen. Das teilte die nationale Katastrophenschutzbehörde mit. Fast 400 Menschen gelten als vermisst. Rettungskräfte arbeiten mit Hochdruck in den Trümmern, um Menschen vor der kritischen 72-Stunden-Grenze noch lebend zu bergen. Das Erdbeben der Stärke 7,4 am Montag war so heftig wie seit Jahrzehnten nicht mehr in dem südamerikanischen Land.
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0: Ich bin Dirk Zeitler. In Deutschland und ganz Europa haben tausende Menschen am Abend gebannt in den Himmel geschaut. Denn schon bevor die Sonne unterging, wurde sie vom Mond verdeckt. In Deutschland war die Sonnenfinsternis partiell. Zum Beispiel in Spanien verschwand die Sonne komplett hinter dem Mond.
1: Ob auf Island, Mallorca oder auch in ganz Deutschland, das Schauspiel am Himmel hat Menschen zusammengebracht, ob in einer Warteschlange für eine Schutzbrille oder an Aussichtspunkten mit besonders gutem Blick auf den Horizont. In den Teilen von Spanien, wo die Sonne komplett verdeckt wurde, waren Hotels seit Monaten ausgebucht. Die nächste Sonnenfinsternis, wieder partiell in Deutschland und komplett unter anderem in Spanien, gibt es übrigens schon im nächsten Sommer, Anfang August. Jan-Henner Reitze, Nachrichtenredaktion.
0: Verfassungsschutz und Bundesnachrichtendienst sollen angesichts der wachsenden hybriden Bedrohung Deutschlands deutlich mehr Befugnisse erhalten. Eine umfassende Reform, die das Bundeskabinett beschlossen hat, sieht für die deutschen Nachrichtendienste zudem erstmals die Möglichkeit vor, in klar begrenzten Fällen selbst operativ einzugreifen. Es gehe darum, gegenüber unseren Gegnern auch aktiv handeln zu können, sagte Bundesinnenminister Dobrindt. BAföG-Empfänger sollen im nächsten Jahr mehr Geld bekommen. Das Bundeskabinett in Berlin hat eine entsprechende Reform der Ausbildungsfinanzierung auf den Weg gebracht. Der Gesetzentwurf soll im Herbst in Bundestag und Bundesrat beraten und verabschiedet werden.
2: Der sogenannte BAföG-Grundbedarf für Studierende wird in zwei Schritten angehoben. Zum Wintersemester 2027/28 auf über 500 Euro, dann zum darauffolgenden Sommersemester auf 560 Euro. Auch das Schüler-BAföG steigt. Ebenso die Wohnkostenpauschale. Das betrifft Studierende, die nicht mehr bei den Eltern wohnen. Nächstes Sommersemester gibt es 60 Euro mehr. Eigentlich sollte sie schon zum nächsten Semester steigen, aber die Koalition konnte sich nicht auf eine Finanzierung einigen. Gerade junge Menschen leiden derzeit besonders unter den hohen Mieten. Tine Klimach, Nachrichtenredaktion.
0: Zum Sport. Bei der Schwimm-EM in Paris hat Johannes Liebmann Gold über 800 Meter Freistil gewonnen. Der 19-Jährige setzte sich vor seinem deutschen Teamkollegen Sven Schwarz und Salan Sarkani aus Ungarn durch. Liebmann verbesserte seinen Europarekord um 0,35 Sekunden.
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